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1: Ich bin Hanna Messerschmidt. Für die Menschen in Deutschland soll es wegen der weiter steigenden Spritpreise neue Entlastungen geben. Das hat Bundeskanzler Friedrich Merz angekündigt. Für viele Menschen, die täglich das Auto brauchen, sei eine Belastungsgrenze erreicht, so Merz.
2: Wir stehen dazu deshalb in engem Austausch in der Bundesregierung und mit den Ländern. Und ich bin der Meinung, dass wir handeln müssen. Das genaue Instrumentarium steht noch nicht fest. Sie können aber davon ausgehen, dass wir sehr bald einen Vorschlag dazu vorlegen werden.
1: Die Spritpreise kennen aktuell nur eine Richtung, nach oben. Am Mittag ging es wieder rauf, auf rund 2,60 Euro für den Liter Diesel. Die organisierte Kriminalität ist in Deutschland weiter auf dem Vormarsch. Das geht aus einem aktuellen BKA-Bericht hervor. Bei fast 700 Ermittlungsverfahren wurden im letzten Jahr knapp 8000 Tatverdächtige erwischt, der höchste Wert seit 5 Jahren. Dabei verdienen die Kriminellen ihr Geld hauptsächlich mit Drogen. Laut Innenminister Dobrindt geht es nicht nur darum, die Täter zu fassen, sondern auch die Netzwerke zu zerschlagen.
3: Nicht nur Strafverfolgungen durchführen, sondern Strukturen erkennen, ausheben und zerstören. Nicht nur die Drogen bekämpfen, sondern vor allem auch das Vermögen dabei abschöpfen.
1: Die CDU-Spitze kommt am Wahlsonntag zu einer Krisensitzung zusammen. Dabei sollen die Ergebnisse in Mecklenburg-Vorpommern und Berlin analysiert werden. Die Umfragen sehen alles andere als rosig aus. Bei der Sitzung geht es auch um die Zukunft von Kanzler Merz, der selbst in der eigenen Partei unter Druck steht. Verkehrsminister Bilger ist offen für Ticketkontrollen vor Bahnsteigen an großen Bahnhöfen, also nicht erst im Zug. Im Fernverkehr sei das grundsätzlich sinnvoll, sagte der CDU-Politiker den Funke-Zeitungen. Solche Zugangskontrollen will Bilger in Deutschland erstmal praktisch testen. Wie gesund sind die Pflanzen auf der Erde? Das will die Europäische Weltraumorganisation ESA mit einem neuen Satelliten überwachen. Der nimmt sonst nicht sichtbares Rotlicht wahr, kann also quasi in die Pflanzen reinschauen. Daraus lässt sich dann ableiten, ob zum Beispiel mehr gewässert oder anders gedüngt werden soll.
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2: Ich bin Hanna Messerschmidt. Die Regierung will etwas gegen die steigenden Spritpreise machen. Bundeskanzler Friedrich Merz sagt, wir müssen handeln. Schon bald soll ein Vorschlag dazu auf den Tisch, so Merz.
3: Wir werden auf Preistreiberei reagieren. Wir haben dazu das Kartellamt mit einer entsprechenden Missbrauchsaufsicht ausgestattet. Aber wir spüren auch, dass das nicht reicht. Die Lage im Mittleren Osten eskaliert, die Energiepreise, die Spritpreise an den Zapfsäulen steigen. Für viele Menschen, die täglich das Auto brauchen, ist eine Belastungsgrenze erreicht.
2: Die Spritpreise gehen in Deutschland weiter durch die Decke. Ein Liter Diesel hat am Mittag rund 2,60 Euro gekostet. Organisierte Kriminalität wird in Deutschland immer mehr zum Geschäft mit Gewalt. Das geht aus einem aktuellen BKA-Bericht hervor. Innenminister Dobrindt warnt vor sogenannten Dienstleistungen für kriminelle Gruppen. Dabei würden auch Minderjährige als Wegwerftäter angeworben und für Verbrechen eingesetzt. Dadurch hat sich auch die Ermittlungsarbeit verändert, sagt BKA-Chef Münch.
4: Es ist nicht mehr nur die Frage, wer hat die Tat begangen, sondern wer hat sie bestellt, wer hat sie vermittelt, wer hat sie finanziert, wer profitiert davon. Diese Fragen kommen heute dazu, wenn Sie ermitteln.
2: Ticketkontrollen könnten an großen Bahnhöfen künftig schon vor dem Bahnsteig kommen und nicht erst im Zug. Verkehrsminister Bilger hält das im Fernverkehr grundsätzlich für sinnvoll. In anderen Ländern kommt man teils nur mit Ticket ans Gleis. Einfach übertragen lasse sich das aber nicht, sagte er den Funke-Zeitungen. Die USA haben jetzt erstmals offiziell Waffen im Weltall. Hintergrund sind mögliche Bedrohungen durch China und Russland. Einzelheiten nennt das Militär nicht. Atomwaffen im All sind verboten, konventionelle Waffen dagegen nicht. Jürgen Klopps erste Kadernominierung als Bundestrainer nimmt Form an. Vor der offiziellen Bekanntgabe morgen steht laut Kicker fest, Köln-Shootingstar Said Elmada steht im Kader für die vier Nations League-Spiele. Hoffenheims Torhüter Oliver Baumann gehört dagegen nicht zum Aufgebot.
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1: Ich bin Hanna Messerschmidt. Guten Morgen. Autofahrer in Deutschland werden darauf schon lange gewartet haben. Wegen der steigenden Spritpreise soll es neue Entlastungen geben. Das hat Kanzler Merz angekündigt. Wie die aussehen, ließ er offen. Merz will aber sehr bald Details dazu nennen. Die Möglichkeiten für Entlastungen dürften dabei begrenzt sein, sagte uns Jens Beusen-Hogrefe vom Kiel-Institut für Weltwirtschaft.
2: Große Sprünge sind da nicht möglich. Man wird also dann, wenn man hier wirklich was machen wollte, andere Einnahmen entweder generieren müssen oder Ausgaben streichen. Aber ich glaube, das ist politisch auch wenig attraktiv. Deswegen glaube ich kaum, dass die öffentliche Hand sehr viele Möglichkeiten hat, wenn sie nicht gegen die Verfassung verstoßen möchte, gegen die Vorgaben der Schuldenbremse, hier große Entlastungen in Aussicht zu stellen.
1: Die organisierte Kriminalität ist in Deutschland weiter auf dem Vormarsch. Laut BKA gab es im letzten Jahr fast 700 Verfahren mit knapp 8000 Verdächtigen. So viele waren es seit 5 Jahren nicht mehr. Das meiste Geld verdienen die Gruppen mit Drogen. Die CDU-Spitze kommt am Wahlsonntag zu einer Krisensitzung zusammen. Dabei geht es auch um die Zukunft von Friedrich Merz. Einzelheiten von Eva-Maria Wölfel.
3: Der Kanzler und CDU-Chef will mit dem Parteipräsidium über die Landtagswahlergebnisse in Berlin und Mecklenburg-Vorpommern beraten. Da dürfte dann auch deutlich werden, wie es mit dem Rückhalt so aussieht. Die Umfragen sehen für die CDU alles andere als rosig aus. Seit der Wahlniederlage in Sachsen-Anhalt reißt auch die innerparteiliche Kritik an Merz nicht ab. Namhafte CDU-Politiker sind dem Kanzler zuletzt aber auch schon zur Seite gesprungen und haben ein Ende der Personaldebatte gefordert.
1: Seit Monaten versucht Donald Trump, das Kennedy Center in Washington umzubenennen. Jetzt macht der US-Präsident die Kultureinrichtung dicht. Trump begründet das mit Sicherheitsbedenken und Renovierungsarbeiten. Die könnten aber erst starten, wenn sein Name an der Fassade des Gebäudes steht. Gratis mit dem Zug zwischen Deutschland und Polen reisen, das können bald 60.000 junge Erwachsene. Dafür werden jetzt wieder kostenlose Tickets vergeben. Bewerben können sich 18- bis 27-Jährige bei der Deutschen Bahn. Der Freundschaftspass gilt für Reisen ab November und umfasst mehrere Reisetage in Polen sowie die Hin- und Rückfahrt.
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1: Ich bin Hanna Messerschmidt. Guten Morgen. Für die Menschen in Deutschland soll es wegen der weiter steigenden Spritpreise neue Entlastungen geben. Das hat Bundeskanzler Friedrich Merz angekündigt. Für viele Menschen, die täglich das Auto brauchen, sei eine Belastungsgrenze erreicht, so Merz.
2: Wir stehen dazu deshalb in engem Austausch in der Bundesregierung und mit den Ländern. Und ich bin der Meinung, dass wir handeln müssen. Das genaue Instrumentarium steht noch nicht fest. Sie können aber davon ausgehen, dass wir sehr bald einen Vorschlag dazu vorlegen werden.
1: Die Spritpreise kennen aktuell nur eine Richtung, nach oben. Am Mittag ging es wieder rauf, auf rund 2,60 Euro für den Liter Diesel. Die CDU-Spitze kommt am Wahlsonntag zu einer Krisensitzung zusammen. Dabei geht es auch um die Zukunft von Friedrich Merz. Einzelheiten von Eva-Maria Wölfel.
3: Der Kanzler und CDU-Chef will mit dem Parteipräsidium über die Landtagswahlergebnisse in Berlin und Mecklenburg-Vorpommern beraten. Da dürfte dann auch deutlich werden, wie es mit dem Rückhalt so aussieht. Die Umfragen sehen für die CDU alles andere als rosig aus. Seit der Wahlniederlage in Sachsen-Anhalt reißt auch die innerparteiliche Kritik an Merz nicht ab. Namhafte CDU-Politiker sind dem Kanzler zuletzt aber auch schon zur Seite gesprungen und haben ein Ende der Personaldebatte gefordert.
1: Ticketkontrollen könnten an großen Bahnhöfen künftig schon vor dem Bahnsteig kommen und nicht erst im Zug. Verkehrsminister Bilger hält das im Fernverkehr grundsätzlich für sinnvoll. In anderen Ländern kommt man teils nur mit Ticket ans Gleis. Einfach übertragen lasse sich das aber nicht, sagte er den Funke-Zeitungen. Schauspieler Ralf Richter ist tot. Er starb im Alter von 69 Jahren, teilten seine Kinder mit. Sein Durchbruch hatte Richter 1981 mit dem legendären Film Das Boot. Er spielte auch in der Ruhrpott-Kultkomödie Bang Boom Bang mit. Nach seiner Degradierung bei der WM kommt der nächste Rückschlag für Oliver Baumann in seiner Nationalmannschaftskarriere. Laut Kicker wird der Hoffenheimer nicht von Bundestrainer Jürgen Klopp für die kommenden Nations League-Spiele nominiert. Kölns Senkrechtstarter Said Elmala winkt dagegen das Debüt.
4: Kurz nach 5, hier ist der Berliner Rundfunk 91.4 und Wetter und Verkehr kommen jetzt von Schmitti aus dem Verkehrsstudio.
5: Ich wünsche einen schönen guten Morgen. Wir haben ein paar Ampelausfälle heute früh. Einmal Kreuzberg, Yorkstraße, Höhe Großbärenstraße und dann nochmal auf der Dudenstraße in Höhe Katzbachstraße. Da bitte überall dementsprechend vorsichtig und aufmerksam fahren. Und Achtung noch auf der A13 in Fahrtrichtung Berlin. Zwischen Großköris und Bestensee ist ein LKW von einer Fahrbahn abgekommen. Der hängt hier halb im Straßengraben und steht ein bisschen noch auf dem Standstreifen. Bergung beginnt heute so gegen 10 Uhr. Könnte dann eine kleine Sperrung in diesem Bereich geben. Geblitzt wird heute Wittenau am Nordgraben, Lichtenberg-Vulkanstraße und in Tiergarten am Schöneberger Ufer. Dankeschön für Ihre Staus und Blitzer, die Sie gerne noch ergänzen können unter Berlin 201 91 390. Gute Fahrt wünsche ich.
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5: Wir starten erstmal noch trocken und mit sehr milden 16 bis 18 Grad in den Tag. Es dauert aber nicht mehr lange, dann zieht von Nordwesten her ein dickes Niederschlagsband mit Gewittern zu uns rein, was schon gegen 9 Uhr den Berliner Raum erreichen wird. Das zieht auch nicht besonders schnell und bestimmt das Geschehen bis zum frühen Nachmittag. Dann reißt aber die Wolkendecke wieder auf und wir dürfen uns den Rest des Tages auf etwas Sonne freuen bei maximal 20 bis 22 Grad.
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7: Guten Morgen am Mittwoch. Ich bin Jonas Böhnstedt, bringe Sie sehr gerne rein in den neuen Tag und habe hier auch gleich noch etwas Berlin-Wissen für Berliner im Angebot. Stadtführer Klaas nimmt uns heute mit auf ein echtes Rittergut der Hauptstadt. Wo es das hier bei uns in Berlin gegeben hat und was das überhaupt ist, so ein Rittergut. Das checken wir hier gleich um 5.10 Uhr. Jetzt erstmal wieder die besten Hits aller Zeiten. Sir Elton John hören wir gleich. Und das hier ist Urgent von Foreigner bei Ihrem Berliner Rundfunk 91.4.

0: Starten Sie gut in diesen Mittwoch. Sie hören die besten Hits aller Zeiten. Gleich von den Pet Shop Boys, Left to My Own Devices, gibt's hier sofort nach etwas Hauptstadtwissen zum Wachwerden.
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2: Im Stadtteil Lichtenberg gab es früher ein Rittergut, das quasi vollkommen aus dem Stadtbild verschwunden ist. Bis 1960 hieß die Josef-Orlob-Straße aber noch Rittergutstraße. Was war eigentlich ein Rittergut? Das war in etwa ein Landgut und der Besitzer hatte gewisse Vorrechte. Zum Beispiel wurde er von Steuern befreit. Auf diesem Landgut gab es meist ein Herrenhaus, Verwaltergebäude, Stallungen und Wohnungen für Arbeiter. In den 1850er Jahren hat die Privatfamilie Röder aus Sachsen das Rittergut Lichtenberg erworben. Im Laufe der Zeit wurde dieses landwirtschaftliche Gelände zu Bauland umfunktioniert. Und da der Sohn der Familie, Leo Röder, auch Gemeindevorsteher von Lichtenberg war, hat er dafür gesorgt, dass es dort einen Gleisanschluss gibt. Damit konnte er Fabrikanten recht leicht aus Berlin nach Lichtenberg bringen und er war damit nur 4,5 Kilometer vom Alexanderplatz entfernt.
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3: Ich bin Hanna Messerschmidt. Guten Morgen. Für die Menschen in Deutschland soll es wegen der weiter steigenden Spritpreise neue Entlastungen geben. Das hat Bundeskanzler Friedrich Merz angekündigt. Für viele Menschen, die täglich das Auto brauchen, sei eine Belastungsgrenze erreicht, so Merz.
4: Wir stehen dazu deshalb in engem Austausch in der Bundesregierung und mit den Ländern. Und ich bin der Meinung, dass wir handeln müssen. Das genaue Instrumentarium steht noch nicht fest. Sie können aber davon ausgehen, dass wir sehr bald einen Vorschlag dazu vorlegen werden.
3: Die Spritpreise kennen aktuell nur eine Richtung, nach oben. Am Mittag ging es wieder rauf, auf rund 2,60 Euro für den Liter Diesel. Die CDU-Spitze kommt am Wahlsonntag zu einer Krisensitzung zusammen. Dabei geht es auch um die Zukunft von Friedrich Merz. Einzelheiten von Eva-Maria Wölfel.
5: Der Kanzler und CDU-Chef will mit dem Parteipräsidium über die Landtagswahlergebnisse in Berlin und Mecklenburg-Vorpommern beraten. Da dürfte dann auch deutlich werden, wie es mit dem Rückhalt so aussieht. Die Umfragen sehen für die CDU alles andere als rosig aus. Seit der Wahlniederlage in Sachsen-Anhalt reißt auch die innerparteiliche Kritik an Merz nicht ab. Namhafte CDU-Politiker sind dem Kanzler zuletzt aber auch schon zur Seite gesprungen und haben ein Ende der Personaldebatte gefordert.
3: Ticketkontrollen könnten an großen Bahnhöfen künftig schon vor dem Bahnsteig kommen und nicht erst im Zug. Verkehrsminister Bilger hält das im Fernverkehr grundsätzlich für sinnvoll. In anderen Ländern kommt man teils nur mit Ticket ans Gleis. Einfach übertragen lasse sich das aber nicht, sagte er den Funke-Zeitungen. Schauspieler Ralf Richter ist tot. Er starb im Alter von 69 Jahren, teilten seine Kinder mit. Sein Durchbruch hatte Richter 1981 mit dem legendären Film Das Boot. Er spielte auch in der Ruhrpott-Kultkomödie Bang Boom Bang mit. Nach seiner Degradierung bei der WM kommt der nächste Rückschlag für Oliver Baumann in seiner Nationalmannschaftskarriere. Laut Kicker wird der Hoffenheimer nicht von Bundestrainer Jürgen Klopp für die kommenden Nations League-Spiele nominiert. Kölns Senkrechtstarter Said Elmala winkt dagegen das Debüt.
6: Und damit ist es kurz nach 5:30. Hier ist der Berliner Rundfunk 91.4 und Wetter und Verkehr hat jetzt Schmitti aus dem Verkehrsstudio für Sie.
7: Ich wünsche einen schönen guten Morgen. Wir haben ein paar Ampelausfälle heute früh. Einmal Kreuzberg, Yorkstraße, Höhe Großbärenstraße und dann nochmal auf der Dudenstraße in Höhe Katzbachstraße. Da bitte überall dementsprechend vorsichtig und aufmerksam fahren. Und Achtung noch auf der A13 in Fahrtrichtung Berlin. Zwischen Großköris und Bestensee ist ein LKW von der Fahrbahn abgekommen. Der hängt hier halb im Straßengraben und steht ein bisschen noch auf dem Standstreifen. Bergung beginnt heute so gegen 10 Uhr, könnte dann eine kleine Sperrung in diesem Bereich geben. Geblitzt wird heute Wittenau am Nordgraben, Lichtenberg-Vulkanstraße und in Tiergarten am Schöneberger Ufer. Dankeschön für Ihre Staus und Blitzer, die Sie gerne noch ergänzen können unter Berlin 201 91 390. Gute Fahrt wünsche ich. Wir starten erstmal noch trocken und mit sehr milden 16 bis 18 Grad in den Tag. Es dauert aber nicht mehr lange, dann zieht von Nordwesten her ein dickes Niederschlagsband mit Gewittern zu uns rein, was schon gegen 9 Uhr den Berliner Raum erreichen wird. Das zieht auch nicht besonders schnell und bestimmt das Geschehen bis zum frühen Nachmittag. Dann reißt aber die Wolkendecke wieder auf und wir dürfen uns den Rest des Tages auf etwas Sonne freuen bei maximal 20 bis 22 Grad.
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6: Schön, dass Sie bei uns sind an diesem frühen Mittwochmorgen. Und vielleicht kennen Sie das ja schon vom Frühstück. Einer stellt sich beim Essen ein bisschen an, einer mag dies nicht und das schon gar nicht. Und irgendwann heißt es, boah, bist du Ete Petete. Aber woher kommt das eigentlich? Warum sagen wir Ete Petete, wenn jemand besonders wählerisch, fein oder ein bisschen eigen ist? Klären wir hier gleich bei Warum Darum um 5.40 Uhr. Vorher gibt's wie gewohnt die Besten in aller Zeiten, jetzt von Laura Branigan. Das ist Self-Control beim Berliner Rundfunk 91.4. Ich bin Jonas Böhnstedt. Hi zusammen.

0: Mit den Fine Young Cannibals geht's weiter durch den Mittwochmorgen. Wir spielen hier die besten Hits aller Zeiten, gleich von den Backstreet Boys. I Want It That Way. Hören wir hier gleich, direkt nach ihrer täglichen Portion Alltagswissen.
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3: Warum ist jemand Etepetete? Das Wort kennt jeder Berliner, oder? Etepetete sind die feinen Leute, die oft zimperlich und verwöhnt sind. Ziemlich sicher stammt das Wort aus unserer Stadt, wo es seit dem 18. Jahrhundert umgangssprachlich verwendet wurde. Es gibt zwei mögliche Entstehungsgeschichten. Entweder die französische Phrase être peut-être wurde eingedeutscht oder auch einberlinert. Der Satz heißt übersetzt kann sein, vielleicht und meint, dass man etwas bezweifelt. Diese Variante wird als Ursprung aber eher als unwahrscheinlich angesehen. Vielmehr scheint es so zu sein, dass sich der Begriff ableitet vom niederdeutschen Wort öte, was zärtlich oder überfein bedeutet.
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2: Es ist kurz vor 6, jetzt alles, was wichtig ist, aus Berlin-Brandenburg, Deutschland und der Welt. Hier ist Sebastian Pasutti.
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3: Ich bin Marie-Louise Bress. Guten Morgen. Kurz vor den Wahlen in Berlin und Mecklenburg-Vorpommern lässt sich die Anspannung in der CDU nicht wegreden. Der Kanzler plant kurzfristig seine Termine um. Friedrich Merz hat eine für nächste Woche geplante Rede vor der UN-Vollversammlung in New York abgesagt. Außerdem hat die CDU eine Präsidiumssitzung um einen Tag auf Sonntagabend vorgezogen. Dann kommen auch die Wahlergebnisse. In Mecklenburg-Vorpommern droht der CDU mit 7% in letzten Umfragen ein historisches Tief. Die Bundesregierung will für Entlastungen an der Tanksäule sorgen. Wie genau, ist noch offen. Verbraucherschützer fordern gezielte Hilfen für bedürftige Haushalte, sagt Bundesverbandschefin Popp der Osnabrücker Zeitung. Generell seien die Lebenshaltungskosten für viele Menschen zu hoch. Kanzler Merz hat angekündigt, Pendler zu entlasten. Koalitionspartner SPD drängt auf einen Preisdeckel und eine Übergewinnsteuer für Konzerne. Die über Litauen abgeschossene Drohne war, wie es aussieht, mit Sprengstoff bestückt. Die Sprengladung wurde von Spezialkräften entschärft, meldet das litauische Verteidigungsministerium. Die Drohne wurde von NATO-Kampfjets abgeschossen. Sie kam wahrscheinlich aus dem mit Russland verbündeten Belarus. Kein Hackerangriff, sondern ein Mini-Stromausfall hat für einen Server aus im Berliner Abgeordnetenhaus gesorgt. Der Server war nach einer Störung von nur 15 Sekunden gestern nicht automatisch wieder hochgefahren. Dadurch war auch die Webseite des Abgeordnetenhauses nicht erreichbar. Ursache war eine kurze Störung in einem Umspannwerk, die Mitte und Kreuzberg betraf. Sie wurde automatisch behoben. OpenAI will sich in Sachen KI selbst regulieren, zusammen mit der Konkurrenz. Gemeinsam mit Anthropic und Google soll eine dafür zuständige Organisation geschaffen werden, heißt es. Die KI-Unternehmen reagieren mit der Ankündigung auf US-Präsident Trump. Er lehnt eine staatliche Regulierung bei der Entwicklung von künstlicher Intelligenz trotz Warnungen von Experten ab.
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2: Mit Alexandra Eckel. Der Steuerkreis für die Klimaanpassung Berlins hat seine Arbeit aufgenommen. Vertreter von Zivilgesellschaft, Bezirken, Unternehmen, Wissenschaft und Senat beraten künftig darüber, wie Berlin bis 2040 grüner und kühler werden kann. In einem ersten Schritt sollen in Berlin bis Ende nächsten Jahres wieder 440.000 Straßenbäume stehen. Außerdem soll es in den Hitzevierteln Kühlinseln und klimawirksame Grünflächen geben. Kurz nach 6 ist es. Guten Morgen, der Berliner Rundfunk 91.4. Durch die neue Bauphase ist die A100 gestern total im Stauchaos versunken und wir hoffen sehr, dass es heute nicht genauso kommt. Schmitti im Verkehrsstudio hat alles für Sie im Blick.
4: Ja, schönen guten Morgen. Also im Moment sieht es noch vergleichsweise ruhig aus hier auf der A100, aber was sich geändert hat, kann ich ja mal kurz vortragen. Richtung Treptow ist hier auf der A100 die Überleitung zur A103 in Richtung Schöneberg gesperrt. Auf der A103 sind von Steglitz aus kommend die Überleitungen zur A100 sowohl Richtung Treptow als auch Richtung Wedding dicht. Da muss bis Sachsendamm durchgefahren und gewendet werden. So, von Schöneberg aus kommt hier auf der A103 ist die Überleitung zur A100 in Richtung Treptow gesperrt. Außerdem ist die Einfahrt Nordgrazer Damm zu 100 dicht. Ja, und das ganze Wirrwarr könnte heute auch wieder Probleme machen im Berufsverkehr. Behalten wir natürlich alles ganz genau im Auge. Ansonsten ist es noch ziemlich ruhig auf den Straßen. Wir haben aber schon die ersten Blitzer. Falkensee, Spandauer Straße, Buch am Posseberg und auf der A10 im Dreieck Spreeau auf der Überleitung vom südlichen zum östlichen Berliner Ring in Fahrtrichtung Prenzlau. Dankeschön für Ihre Staus und Blitzer, die Sie gerne noch ergänzen können unter Berlin 201 91 390. Gute Fahrt.
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5: Falls ein runder Geburtstag ansteht im nächsten Jahr oder Sie sonst was Außergewöhnliches verschenken wollen, wie wäre es denn mit einer Wetterpatenschaft? 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So, nach dem schönen Hochdruckwetter gestern hat jetzt wieder ein Tief, ein Nordmeertief übernommen und schleust dichte Wolken sowie feuchte Luft mit Schauern und Gewittern von der Nordsee zu uns nach Deutschland. Die Sonne zeigt sich heute kaum, am ehesten noch in Richtung Prignitz-Havelland. Und die Temperaturen steigen von jetzt 18 Grad auf maximal 21 Grad an. Morgen am Donnerstag bekommen wir wieder mehr Sonne ab und es bleibt weitgehend trocken bei 19 Grad höchstens.
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5: Und wir heißen Sie herzlich willkommen hier bei uns. Schönen guten Morgen. Sie war mal richtig wichtig und in den 1960er Jahren sogar so eine Art Place to be hier bei uns in Berlin. Heute kennt außerhalb von Mitte kaum noch einer die Schillingstraße. Er hat eher so den Charme einer Durchgangsstraße und jetzt soll sie wieder zu einer Art Promenade werden. Wie die Pläne aussehen, kann sich ab sofort jeder angucken und zwar direkt dort, wo gebaut wird. Unser Berlin-Reporter Christian Fuchs ist gleich an der Straße, an deren Eingang die berühmte Mokka-Milch-Eisbar steht und sagt Ihnen, wie radikal der Umbau ist, den man da plant. Um 6.10 Uhr nach Culture Club und nach Tour of Us.
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0: Wir wünschen einen fabelhaften guten Morgen. Der Berliner Rundfunk 91.4 ist hier mit Simone Panteleit und Team. Kein unangenehmer Ort und doch keiner, wo man sich jetzt wirklich gerne aufhält oder der in Erinnerung bleiben würde. Lange etwas nichtssagende Straßen, das ist typisch Großstadt und natürlich haben wir hier in Berlin auch sowas. Die Schillingstraße in Mitte gehört dazu, obwohl an ihrem Anfang in Richtung Karl-Marx-Allee die bekannte Mokka-Milch-Eisbar steht. Vor ein paar Jahrzehnten, da war die Schillingstraße mal eine richtige Promenade und das soll sie jetzt wieder werden. Angefangen hat man mit den Umbauten schon und es gibt noch weitere Pläne. Welche und warum deren Umsetzung noch ein bisschen dauert, das hören Sie jetzt von unserem Berlin-Reporter Christian Fuchs aus Mitte.
1: Naja, so richtig schön sieht's hier nicht aus. Es ist eine ziemlich große Baustelle hier. Hier stehen überall so Barken rum. Und da, wo mal eine Bank steht, da liegt ziemlich viel Müll drum rum. Eine Ratte habe ich gerade auch schon gesehen. Also kann auf jeden Fall besser werden und genau das soll eben auch passieren. Man soll hier wieder sich gerne aufhalten können, man soll hier nicht einfach nur durchgehen. Hier sind ja Wohnhäuser, große Wohnhäuser auch teilweise und die Leute sollen sich auch mal gerne draußen treffen und vielleicht ein bisschen schnacken. Das ist zumindest der Plan und wie das Ganze künftig aussehen könnte, das steht jetzt auch ziemlich konkret fest. Landschaftsarchitekturbüros haben Entwürfe eingereicht und gewonnen hat das Berliner Büro Franz Reschke und deren Idee ist im Grunde auch das. Weniger einfach nur mal durchgehen und dann einen neuen Ort schaffen, an dem man auch gerne mal bleiben will. Das heißt ganz konkret, die Schillingstraße soll grüner werden, klimaangepasster und vor allen Dingen auch gemütlicher. Es soll neue Möglichkeiten zum Hinsetzen geben, neu gestaltete Flächen und besondere Spielangebote. Die vorhandenen Bäume und der grüne Charakter, den die Schillingstraße hier hat, der soll beibehalten werden. Also möglichst nicht einmal alles platt machen und dann neu machen, sondern was eben schon funktioniert hier, das soll weiterentwickelt werden. Und das Ganze betrifft nicht nur ein kleines Stück. Geplant ist der Bereich von der Janowitzbrücke bis hoch zum U-Bahnhof Schillingstraße, inklusive auch der beiden Spielplätze, die es hier gibt. Bis wir das allerdings tatsächlich genießen können, da dauert es noch eine Weile. Nächstes Jahr soll die Planung beginnen. 2030 wird dann hier angefangen zu bauen. Wer vorher allerdings schon mal gucken will, der kann sich das angucken. Die Wettbewerbsentwürfe sind gerade im Rathaus Mitte ausgestellt. Und den Siegerentwurf, da können Sie auch nochmal Ihre Meinung zu sagen. Das nennt sich dann Bürgerbeteiligung.
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0: Guten Morgen um 6:30. Jetzt alles, was wichtig ist aus Berlin-Brandenburg, Deutschland und der Welt.
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12: Ich bin Marie-Louise Bress. Guten Morgen. Kurz vor den Wahlen in Berlin und Mecklenburg-Vorpommern sagt Friedrich Merz seine für nächste Woche geplante Reise zur UN-Vollversammlung ab. Er will am Wahlabend in Berlin sein und direkt im Anschluss mit der Parteispitze über mögliche Folgen beraten. Die Bundesregierung will für Entlastung an der Tanksäule sorgen. Wie genau, ist noch offen. Die Bundesverbraucherzentrale fordert in der Osnabrücker Zeitung gezielte Hilfen für bedürftige Haushalte. Die von NATO-Kampfjets abgeschossene Drohne über Litauen war gefährlich. Sie war mit Sprengstoff beladen und kam wahrscheinlich aus Belarus, heißt es vom litauischen Verteidigungsministerium. Der Schauspieler und Musiker Ralf Richter ist im Alter von 69 Jahren verstorben. Bekannt wurde er durch den Kinofilm Das Boot. Seitdem spielte er in vielen Film- und Fernsehproduktionen.
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13: Mit Alexandra Eckel. Fast 1,7 Millionen Menschen waren in diesem Sommer in den Berliner Freibädern. Allein am letzten Juniwochenende mit Temperaturen um 40 Grad wurden über 120.000 Besucher gezählt. Die Bäderbetriebe sind zufrieden. Die Einlass- und Sicherheitskonzepte mit Online-Tickets, Ausweispflicht und den neuen Express-Eingängen haben sich bewährt.
0: Kurz nach 6:30, guten Morgen, der Berliner Rundfunk 91.4. Die ersten Baustellenstaus haben natürlich nicht lange auf sich warten lassen und Schmitti im Verkehrsstudio sagt Ihnen, welche Ecken schon betroffen sind.
14: Naja, Stadtring 100 fängt jetzt an, ne? Richtung Wedding, da haben wir schon sehr dichten Verkehr ab dem Dreieck Neukölln bis zum Kreuz Schöneberg, ebenso auf der A115 Richtung Berlin ab Kleinmachnow und sogar schon fast 10 Minuten anstehen in Köpenick auf der Rudolf-Rühl-Allee Richtung Straße an der Wohlheide. Vorsicht noch auf der A13 Richtung Berlin, zwischen Groß-Kürs und Bestensee ist ein LKW von der Fahrbahn so halb abgekommen, steht noch ein bisschen auf dem Standstreifen, wird geborgen so ab 10 Uhr, dann wird es wahrscheinlich eine Sperrung geben und geblitzt wird in Falkensee, Spandauer Straße, in Schönow bei Bernau auf der Dorfstraße und B1 in Vogelsdorf. Dankeschön für Ihre Staus und Blitzer unter Berlin 201 91 390 und ich wünsche eine gute Fahrt.
0: Die Badesaison ist offiziell vorbei und ganz ehrlich, bei so einem Wetter wie heute will auch keiner mehr draußen schwimmen gehen, oder? Viele dichte Wolken gibt's an diesem Mittwoch, die Sonne hat nur selten eine Chance und es ziehen von Nordwesten her Schauer und Gewitter durch. Am Nachmittag wird's voraussichtlich trockener sein und die Temperaturen steigen dabei von jetzt 18 auf maximal 21 Grad an. Morgen am Donnerstag noch ein Müh kälter, dann geht's rauf auf 19 Grad und wir erwarten einen trockenen Mix aus Sonne und Wolken.
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0: Wir wünschen einen fabelhaften guten Morgen und wir sind gleich mit Ihnen auf den Straßen unserer Stadt. Rund 2000 Ampeln gibt's in Berlin und dass mal eine oder zwei nicht gehen, das lässt sich wohl kaum vermeiden. Dass aber flächendeckend 30, 40, 50 oder noch mehr zeitgleich ausfallen, das ist eigentlich nicht hinnehmbar, vor allem wenn es kein einzelnes Ereignis ist. Zweimal hat in den zurückliegenden Tagen eine große Zahl an Ampeln den Geist aufgegeben. Die Infos dazu äußerst spärlich. Wie groß das Problem ist und was das darüber aussagt, wie gut bzw. schlecht wir hier in Berlin vorbereitet sind, wenn Technik versagt oder sogar sabotiert wird, das besprechen wir gleich mit dem Experten für Zivil- und Katastrophenschutz und Berlins oberstem Krisenmanager Albrecht Brömme um 6.40 Uhr nach Bruno Mars und nach den Dexys Midnight Runners.
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0: schon wieder. Unzählige Ampelausfälle hier bei uns in Berlin. Sie haben es vielleicht auf Ihrem Nachhauseweg gestern gemerkt. An mindestens 30 Kreuzungen im Süden der Stadt waren die Ampeln aus, mit massiven Auswirkungen auf den Feierabendverkehr. Nun ist das Anfang letzte Woche ja schon mal passiert. Da waren morgens rund 90 Ampeln betroffen. Der Grund wohl ein Brand in einem Umspannwerk in Mitte nach einem technischen Defekt. Wir vom Berliner Rundfunk 91.4 haben natürlich auch gestern gleich nachgefragt beim Verkehrswarndienst. Da hieß es nur, das Problem liegt an Stromnetz Berlin. Von dort aber keine weitere Info. Und das ist natürlich total beunruhigend, dass man offensichtlich mit Stromproblemen die halbe Stadt lahmlegen kann. Sprechen wir drüber mit Albrecht Brömme, ehemaliger THW-Präsident, Experte für Zivil- und Katastrophenschutz und Berlins oberster Krisenmanager. Guten Morgen, Herr Brömme.
1: Guten Morgen, Frau Panteleit.
0: Wie beunruhigend finden Sie es, dass es innerhalb von 10 Tagen zweimal solche massiven Ampelausfälle hier bei uns in Berlin gab?
1: Es ist natürlich beunruhigend, wenn sich bestimmte Ereignisse wiederholen. Da denkt man auch, gleich steckt irgendjemand dahinter. Ist es Zufall oder nicht? Es gibt aber auch Zufälle. Also es ist nicht alles die böse Verschwörung. Der erste Ampelausfall war zweifellos eine Folge von Spannungsspitzen, die infolge eines Brandes entstanden sind. Das ist klar ermittelt worden von Fachleuten. Und der zweite Ursache, die muss noch ermittelt werden. Es könnte natürlich auch immer jemand dahinter stehen, der einen Cyberangriff gemacht hat, aber dann würden vermutlich auch noch mehr Ampeln gestört worden sein, als es gestern der Fall war.
0: Wie gut sind denn unsere Ampelsysteme vor Attacken geschützt und gibt es Notfallpläne für den Fall, dass sie großflächig ausfallen?
1: Also an jeder Ampel gibt es auch Verkehrsschilder und es gilt dann, wenn die Ampel aus ist, dann gilt das Verkehrszeichen. Und das kann nur übertroffen werden von Polizisten, die den Verkehr versuchen zu regeln. Also nehmen wir an, die Ampeln würden großflächig länger ausfallen, dann wird es ein Verkehrschaos erster Güte verursachen. Das wird natürlich auch manch einem sehr recht sein. Insofern ist das

0: wirklich ein Szenario, mit dem man sich beschäftigen muss. Die Ampeln sind jedoch so konstruiert, dass man zum Beispiel nicht von außen bewirken könnte, dass alle Seiten gleichzeitig grün zeigen. Also das ist technisch wirklich logisch blockiert und es ist noch viele Analogtechnik, die dieses so verhindern würde. Also es gibt Verriegelungen, die das verhindern. Wenn eine Ampel sozusagen durcheinander kommt, dann geht sie von alleine in den Modus ausschalten. Die eine Seite blinkt und die andere Seite ist aus.
1: Jetzt wäre meine nächste Frage gewesen, ob es Sie nachdenklich stimmt, dass wir in Sachen Ampeln offenbar mit Uralttechnik arbeiten. Aber so wie das gerade klang, ist es eigentlich eine ganz gute Sache, oder?
0: Das hat an diesem Fall massive Vorteile, die Uralttechnik. Also Analogtechnik oder so alte Technik, alte Digitaltechnik hat einen großen Vorteil. Sie ist nicht so anfällig und von außen nicht so beeinflussbar, wie die moderne Technik es sein wird.
1: Berlins oberster Krisenmanager Albrecht Brümmer im Gespräch hier beim Berliner Rundfunk 91.4. Vielen Dank für Ihre Zeit.
0: Bitte sehr, danke schön und viel Erfolg. Und wir glauben an das Liebe.
1: Ja, bin ich dabei, Herr Brümmer. Dankeschön.

0: Burning Heart von Survivor um kurz vor sieben am Mittwoch. So klingt ihr Start in den neuen Tag und so klingt ihr neuer Lieblingssound jetzt im Herbst.
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0: Es passiert immer und immer wieder, wie gerade erst bei Friederike aus Pankow. Sie hat mitgemacht und wir haben ihr 1.000 Euro geschenkt.
2: Oh mein Gott, wie cool.
0: Was wirst du damit anstellen?
2: Na, das geht in die Urlaubskasse. Wir fahren in den Oktoberferien nach Frankreich.
0: Geil.
2: Und ja, da kann man das gut gebrauchen.
0: Genau, da könnt ihr das einfach auf den Kopf hauen. Dann mach das, liebe Friederike. Hab eine ganz schöne Woche. Ich wünsche dir, dass es so weitergeht.
2: Danke.
0: Ja, und Sie bleiben am besten einfach bei uns und denken schon mal drauf rum, was Sie mit dem Geld machen würden. Es kann jederzeit wieder soweit sein.
1: 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Joyride von Roxette. Und Pharrell Williams mit Happy. 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
14: Ich bin Marie-Louise Bress. Guten Morgen. Der Kanzler plant seine Termine um. Kurz vor den Wahlen in Berlin und Mecklenburg-Vorpommern hat Friedrich Merz seine für nächste Woche geplante Reise zur UN-Vollversammlung nach New York abgesagt. Auch die CDU-Präsidiumssitzung wurde um einen Tag auf Sonntagabend vorgezogen, auf den Wahlabend. Merz will dann direkt mit der Parteispitze über das weitere Vorgehen beraten, berichtet die ARD. In Mecklenburg-Vorpommern erwartet die CDU nach Umfragen ein einstelliges Ergebnis. Steuersenkungen, Preisdeckel oder Übergewinnsteuer. Kanzler Merz lässt bislang offen, wie die hohen Spritpreise gesenkt werden sollen. Er hat gestern zwar angekündigt, dass er Pendler entlasten will, aber keine konkreten Maßnahmen genannt. Die SPD fordert einen Preisdeckel nach belgischem Vorbild und eine Übergewinnsteuer für Konzerne. Beides lehnt die Union bislang ab. Der geplante Kauf von US-Marschflugkörpern für die Bundeswehr verzögert sich. Zwar hat Verteidigungsminister Pistorius bei seiner USA-Reise eine Absichtserklärung für mehr Rüstungszusammenarbeit unterschrieben. Eine Einigung über die Tomahawk erreichte er aber nicht. Er sprach von guten Gesprächen mit seinem US-Kollegen Hegseth. Einzelheiten müssten aber noch geklärt werden. Ein Stromausfall von nur 15 Sekunden hat den Server im Berliner Abgeordnetenhaus lahmgelegt. Er war gestern nach dem Stromausfall nicht wieder selbstständig hochgefahren. Dadurch war auch die Webseite des Abgeordnetenhauses zeitweise nicht erreichbar. Schuld war eine kurze Störung in einem Umspannwerk, die Mitte und Kreuzberg betraf. Sie wurde schnell behoben. Der Schauspieler und Musiker Ralf Richter ist tot. Richters Kinder schreiben, ihr Vater sei in der vergangenen Nacht verstorben. Richter wurde 69 Jahre alt. Bekannt wurde er durch den Kinofilm Das Boot. Seitdem spielte er in vielen Filmen und Fernsehproduktionen. Richter ging es schon länger nicht gut. Er hatte eine fortschreitende Lungenkrankheit und Herzprobleme.
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8: Mit Alexandra Eckel. Der Steuerkreis für die Klimaanpassung Berlins hat seine Arbeit aufgenommen. Vertreter von Zivilgesellschaft, Bezirken, Unternehmen, Wissenschaft und Senat beraten künftig darüber, wie Berlin bis 2040 grüner und kühler werden kann. In einem ersten Schritt sollen in Berlin bis Ende nächsten Jahres wieder 440.000 Straßenbäume stehen. Außerdem soll es in den Hitzevierteln Kühlinseln und klimawirksame Grünflächen geben.
15: Kurz nach sieben ist es. Guten Morgen, der Berliner Rundfunk 91.4. Berlin ist inzwischen wieder voll im Rush-Hour-Modus und die Liste der Staus wächst. Hier ist ein Überblick von Schmitti im Verkehrsstudio.
16: Guten Morgen. Wir fangen mal an mit der 100 Richtung Wedding. Sehr dichter Verkehr ab dem Dreieck Neukölln bis zum Kreuz Schöneberg. Ebenso Richtung Süd ab dem Dreieck Charlottenburg bis zum ICC. Dann Achtung, wenn Sie auf der A111 in Fahrtrichtung Hamburg unterwegs sind. Zwischen Stolpe und Hennigsdorf liegen Metallgegenstände auf der Fahrbahn. Und außerdem bitte schon mindestens 10 Minuten mehr einplanen heute früh auf der A115 Richtung Berlin ab Höhe Kleinmachnow. In Marzahn auf der Landsberger Allee stadteinwärts vor der Baustelle Marzahner Brücken. Auf der B2 Lindenberg in Richtung Malchow und auch wieder auf der B158 stadteinwärts vor Ahrensfelde. Es wird geblitzt in Tegel, Berliner Straße, in Fenfuhl auf der Landsberger Allee, in Falkensee, Spandauer Straße, auf der B96 zwischen Nassenheide und Teschendorf und auf der A24 Richtung Berlin direkt im Dreieck Wittstock. Fahren Sie schön vorsichtig und wenn Sie noch einen Blitzer entdeckt haben oder vielleicht wissen, wo es sich staut, rufen Sie mich gern an. Berlin 201 91 390.
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15: Der Sonnenaufgang war ja jetzt doch ganz schön, aber so freundlich geht es leider nicht weiter. An diesem Mittwoch dominieren tagsüber dichte Wolken den Himmel über Berlin und Brandenburg. Es ziehen Schauer und einzelne Gewitter durch. Erst zum Nachmittag hin könnte es wieder etwas freundlicher, vor allem trockener aussehen. Die Temperaturen steigen dabei auf maximal 21 Grad an. 18 Grad haben wir aktuell. Morgen am Donnerstag insgesamt wieder mehr Sonnenanteile und weitgehend trocken bei 19 Grad.
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15: Und er geht hoffentlich entspannt für Sie los dieser Mittwoch. Ja, von Entspannung kann in den Parteizentralen der Stadt keine Rede sein. Absoluter Endspurt im Wahlkampf. Am Sonntag wählt Berlin. Und wir stellen Ihnen gleich den nächsten Spitzenkandidaten vor. Alle im Abgeordnetenhaus vertretenen Parteien waren mit uns zum Kiezspaziergang unterwegs. Alle 5 Gespräche gibt's jetzt schon auf berlinerrundfunk.de. Und der Späteinsteiger in diesem Wahlkampf ist als nächster dran. Stefan Evers will nach dem Aus von Kai Wegner für die CDU regierender Bürgermeister werden. Seine Schnellfragerunde hören Sie um 7.10 Uhr nach Phil Collins und nach Steve.

0: Die Wahlhelferinnen und Wahlhelfer sind ready. Man ist auf Kurs, sagt Berlins Landeswahlleiter. Einer reibungslosen Wahl am Sonntag steht nichts im Weg. Und auf die bereiten wir sie vor. Schönen guten Morgen, Simone Panteleit und Team hier.
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0: Die Spitzenkandidaten aller Parteien, die aktuell im Abgeordnetenhaus sitzen, haben zugesagt, mit uns vor der Wahl einen etwa 20-minütigen Kiezspaziergang in ihrer Berliner Lieblingsecke zu machen. Alle Spaziergänge sind auch schon im Kasten, sodass sie die Möglichkeit haben, sich einen Überblick zu verschaffen, ohne jetzt jedes einzelne Parteiprogramm lesen zu müssen. Die Gespräche gibt's in voller Länge zum Nachhören und Nachgucken auf berlinerrundfunk.de und in unserer kostenlosen App. Wir haben das Ganze natürlich auch gefilmt. Heute ist Stefan Evers von der CDU dran. Start war in Friedrichshain an der Elsenbrücke und auch er hat sich natürlich unserer Schnellfragerunde gestellt.
2: Stefan Evers von der CDU, wenn Sie innerhalb Berlins umziehen müssten, wie und wo würden Sie suchen?
3: Ich bin ganz ehrlich froh, da zu leben, wo ich leben kann. Wir schauen ja hier direkt auf Treptow-Köpenick, direkt aufs Wasser, diese Nähe zur Natur, die Nähe zum Grün, was kann es Besseres geben?
2: Wenn Sie eine Dauerkarte für einen Berliner Sportverein geschenkt bekommen könnten, für welchen wäre es und warum?
3: Die VSG Altklinike, es ist ein Aufsteigerverein, wie er im Buche steht.
2: Wenn Sie ein Geschäft in der Friedrichstraße aufmachen würden, weil Sie jetzt denken, ach, diese ganze Politik, da habe ich keine Lust mehr drauf, welche Branche wäre es denn?
3: Ich glaube, ich würde dort einen Weinhandel aufmachen, mit einem Buchhandel kombinieren und zwei Leidenschaften zusammenbringen.
2: Wenn Sie Freunden Berlin zeigen würden, wo würden Sie nicht hingehen?
3: Also da gibt's keinen Ort. Berlin hat an allen Ecken seine Reize.
2: Letzte Frage. Sie haben morgens einen dringenden Termin im Roten Rathaus, bei dem Sie unbedingt pünktlich sein müssen. Welches Verkehrsmittel würden Sie nicht nehmen und warum?
3: Ich würde nicht zu Fuß laufen. Ich mache zwar große Schritte, aber das wird zu lange dauern.
0: Ja, und wir haben mit Stefan Evers auch über die Themen Sicherheit, Verkehr, Bauen und Wohnen sowie Müll gesprochen. Finden Sie, wie gesagt, auf berlinerrundfunk.de und in unserer App. Und da hören Sie auch, warum Stefan Evers gegen die Enteignung großer Wohnungsunternehmen ist. 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

Blue Monday von New Order am Mittwochmorgen. Simone Panteleit und Team hier. Wir spielen für Sie die besten Hits aller Zeiten. Ihr Leben soll demnächst verfilmt werden, ein Biopic über Britney Spears ist in Planung und angeblich reißen sich diverse junge Schauspielerinnen um die Hauptrolle. Alle wollen die Geschichte um Weltkarriere, Abstürze, Familienzoff und Vormundschaft erzählen. Am Drehbuch wird gerade noch geschrieben und Britney Spears soll bei allem, auch beim Casting, Mitspracherecht haben. Wann der Film in die Kinos kommt, das steht noch nicht fest, aber wohl, dass wir jetzt Britney Spears hören mit Baby One More Time hier bei ihrem Berliner Rundfunk 91.4.

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12: Ich bin Marie-Louise Bress. Guten Morgen. Die Unruhe wächst. Kanzler Merz sagt kurz vor den Wahlen in Berlin und Mecklenburg-Vorpommern seine New York-Reise zur UN-Vollversammlung ab. Er will den Wahlabend lieber in Berlin verbringen und direkt im Anschluss mit dem CDU-Präsidium darüber beraten. Bislang bleibt offen, wie die Spritpreise gesenkt werden sollen. Verschiedene Vorschläge werden innerhalb der Regierungskoalition diskutiert, etwa eine Senkung der Mehrwertsteuer, eine Direktzahlung an finanzschwache Haushalte oder eine Energiepauschale von bis zu 250 Euro. Der geplante Kauf von US-Marschflugkörpern für die Bundeswehr verzögert sich. Zwar hat Verteidigungsminister Pistorius bei seiner USA-Reise eine Absichtserklärung für mehr Rüstungszusammenarbeit unterschrieben. Eine Einigung über die Tomahawk erreichte er aber nicht.
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13: mit Alexandra Eckel. Fast 1,7 Millionen Menschen waren in diesem Sommer in den Berliner Freibädern. Allein am letzten Juniwochenende mit Temperaturen um 40 Grad wurden über 120.000 Besucher gezählt. Die Bäderbetriebe sind zufrieden. Die Einlass- und Sicherheitskonzepte mit Online-Tickets, Ausweispflicht und den neuen Express-Eingängen haben sich bewährt.
10: Kurz nach 7:30 ist es. Guten Morgen, der Berliner Rundfunk 91.4. Nicht nur die A100 ist derzeit mit Baustellen zugepflastert. Gleiches gilt auch für die Petersburger Straße in Friedrichshain. Mehr von Schmitti im Verkehrsstudio.
14: Also da sind ja beide Richtungen betroffen, aber momentan staut es sich hauptsächlich in Richtung Landsberger Allee. Ab dem Bersarinplatz dauert es locker eine Viertelstunde, um da durchzukommen. Stadtring 100, da haben wir jetzt Stau ab dem Dreieck Neukölln bis zum Kreuz Schöneberg. In Fahrtrichtung Wedding bitte mindestens 10 Minuten mehr einplanen. Außerdem Stau A115 Richtung Berlin ab Höhe Kleinmachnow sogar schon mit 25 Minuten Passierdauer. Auf der B1, B5 einwärts im Bereich Alt-Biesdorf eine Viertelstunde plus vor der Märkischen Allee und rund 10 Minuten mehr entspannt auf der Heerstraße einwärts in Mitte auf der Gruner Straße und dem Mühlendamm in Richtung Tiergarten sowie auf der B158 statt einwärts vor Ahrensfelde. Die neuesten Blitzer stehen in Britz auf der Buschkrugallee, in Tegel, Berliner Straße, dann in Fenfuhl auf der Landsberger Allee, in Cottbus auf dem Nordring in Höhe der Karlstraße, dann auf der A10 im westlichen Berliner Ring Richtung Magdeburg zwischen Vöben und Großkreuz und A24 mal wieder Richtung Berlin direkt im Dreieck Wittstock. Fahren Sie schön vorsichtig und wenn Sie auch noch was gesehen haben, rufen Sie mich gern an. Berlin 201 91 390.
10: Wieder erwarten war das ein ganz freundlicher Start in den Tag. Ursprünglich hieß es, dass sich nur in Richtung Lausitz morgens die Sonne zeigen soll. Aber ich sag mal so, wer wird sich darüber beschweren, dass es anders gekommen ist? Später hat die Sonne dann tatsächlich kaum noch was zu melden. Dichte Wolken werden uns Gesellschaft leisten und auch für Schauer sowie einzelne Gewitter sorgen. Der Nachmittag sieht dabei etwas trockener aus als die erste Tageshälfte. 21 Grad erwarten wir maximal, 17 Grad haben wir aktuell. Morgen am Donnerstag weniger nass und insgesamt freundlicher bei 19 Grad.
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10: Kommen Sie gut in den Mittwoch mit Ihrer Lieblingsmusik, wie gleich von Patrick Swayze zusammen mit Wendy Fraser und von Starship. Und danach gibt's wie immer Ihre tägliche Portion Alltagswissen. Und da geht's heute um ein schönes Berliner Wort. Etepetete. Warum man zimperliche, übertrieben feine Menschen so bezeichnet, das hören Sie um 7:40 Uhr.

0: einen wunderschönen guten Morgen um jetzt 7.43 Uhr.
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0: Warum ist jemand Etepetete? Das Wort kennt jeder Berliner, oder? Etepetete sind die feinen Leute, die oft zimperlich und verwöhnt sind. Ziemlich sicher stammt das Wort aus unserer Stadt, wo es seit dem 18. Jahrhundert umgangssprachlich verwendet wurde. Es gibt zwei mögliche Entstehungsgeschichten. Entweder die französische Phrase être peut-être wurde eingedeutscht oder auch einberlinert. Der Satz heißt übersetzt kann sein, vielleicht und

0: meint, dass man etwas bezweifelt. Diese Variante wird als Ursprung aber eher als unwahrscheinlich angesehen. Vielmehr scheint es so zu sein, dass sich der Begriff ableitet vom niederdeutschen Wort öte, was zärtlich oder überfein bedeutet.
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0: Guten Morgen um kurz vor acht. Jetzt alles, was wichtig ist aus Berlin-Brandenburg, Deutschland und der Welt.
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2: Ich bin Marie-Louise Bress. Guten Morgen. Kurz vor den Wahlen in Berlin und Mecklenburg-Vorpommern lässt sich die Anspannung in der CDU nicht wegreden. Der Kanzler plant kurzfristig seine Termine um. Friedrich Merz hat eine für nächste Woche geplante Rede vor der UN-Vollversammlung in New York abgesagt. Außerdem hat die CDU eine Präsidiumssitzung um einen Tag auf Sonntagabend vorgezogen. Dann kommen auch die Wahlergebnisse. In Mecklenburg-Vorpommern droht der CDU mit 7% in letzten Umfragen ein historisches Tief. Die Bundesregierung will für Entlastungen an der Tanksäule sorgen. Wie genau, ist noch offen. Verbraucherschützer fordern gezielte Hilfen für bedürftige Haushalte, sagt Bundesverbandschefin Popp der Osnabrücker Zeitung. Generell seien die Lebenshaltungskosten für viele Menschen zu hoch. Kanzler Merz hat angekündigt, Pendler zu entlasten. Koalitionspartner SPD drängt auf einen Preisdeckel und eine Übergewinnsteuer für Konzerne. Dem Bundesgerichtshof in Karlsruhe beschäftigt heute der Streit um die Maskenbestellungen während Corona. In 4 Verfahren fordern Lieferanten Geld vom Bund. Gesundheitsminister Spahn hatte Unternehmern damals Festpreise für Masken versprochen. Später trat das Ministerium von einigen Verträgen zurück und zahlte nicht. Sollte das Gericht entscheiden, dass die damalige Verpflichtung gilt, drohen Kosten in Milliardenhöhe. Berlins alte Ampeltechnik hat ihre Vorteile. Vor allem im Falle eines gezielten Angriffs auf die Anlagen dürfte es zwar Verkehrschaos geben, aber keine Unfälle durch technische Manipulation, sagte uns Berlins oberster Krisenmanager Albrecht Brömme im Interview.
3: Die Ampel sind jedoch so konstruiert, dass man zum Beispiel nicht von außen bewirken könnte, dass alle Seiten gleichzeitig grün zeigen. Also das ist technisch wirklich logisch blockiert und es ist noch viele Analogtechnik, die dieses so verhindern würde.
2: Erst gestern waren an rund 30 Kreuzungen im Süden Berlins Ampeln ausgefallen wegen Problemen im Stromnetz.
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4: Mit Alexandra Eckel. Der Steuerkreis für die Klimaanpassung Berlins hat seine Arbeit aufgenommen. Vertreter von Zivilgesellschaft, Bezirken, Unternehmen, Wissenschaft und Senat beraten künftig darüber, wie Berlin bis 2040 grüner und kühler werden kann. In einem ersten Schritt sollen in Berlin bis Ende nächsten Jahres wieder 440.000 Straßenbäume stehen. Außerdem soll es in den Hitzevierteln, Kühlinseln und klimawirksame Grünflächen geben.
0: Kurz nach acht, schönen guten Morgen, der Berliner Rundfunk 91.4. Zu viele Kampfmittel und eine nicht bekannte Wasserleitung im Boden sowie strenge Naturschutzvorgaben verzögern die Sanierung der A115 in Höhe der Stadtgrenze bis Ende nächsten Jahres. Das Ergebnis sehen wir jeden Tag, Stau, soweit das Auge reicht. Mehr von Schmitti im Verkehrsstudio.
5: Ja, und das Stauende in Fahrtrichtung Berlin liegt jetzt zwischen Babelsberg und Kleinmachnow. Bis zur Spanischen Allee dauert es mindestens 20 Minuten, um da durchzukommen. Auf der A100 haben wir jetzt Stau in Richtung Wedding ab der Buschkrugallee bis zum Kreuz Schöneberg mit einer Viertelstunde Passierdauer. Außerdem bitte rund 10 Minuten mehr einplanen. B1, B5 Richtung Mitte im Bereich Alt-Biesdorf. In Spandau auf der Heerstraße stadteinwärts. In Hohenschönhausen auf der Konrad-Wolf-Straße stadteinwärts. Und in Weißensee auf der Hansastraße Richtung Buschallee. Geblitzt wird in Friedrichshain in der Gürtelstraße, Schöneberg-Pallasstraße, in Prenzlauer Berg-Bornholmer Straße, B1 in Jeserich und auf der A2 Richtung Berlin zwischen Netzen und Linnin. Dankeschön für Ihre Staus und Blitzer unter Berlin 201 91 390 und ich wünsche eine gute Fahrt.
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0: Nach dem schönen Hochdruckwetter gestern übernimmt jetzt ein Tief, ein Nordmeertief. Und das schleust in den nächsten Stunden dichte Wolken sowie feuchte Luft mit Schauern und Gewittern von der Nordsee zu uns nach Deutschland. Am Nachmittag soll es dann überwiegend trocken sein bei maximal 21 Grad. 17 Grad haben wir aktuell. Morgen am Donnerstag bekommen wir wieder mehr Sonne ab und es bleibt weitgehend trocken bei 19 Grad höchstens.
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0: Alle da an diesem Mittwoch einen wunderschönen guten Morgen. Wir haben gleich eine spektakuläre True-Crime-Story für Sie. Vor 2 Jahren werden in Mitte auf dem St. Hedwig-Friedhof 2 Engelsskulpturen gestohlen. Lange hat man nach ihnen gesucht, deutschlandweit. Und jetzt gibt es tatsächlich ein Happy End. Die Skulpturen sind zurück, da wo sie hingehören. Und die ganze Story von den erfolgreichen Ermittlungen und der Rückkehr hören Sie gleich von unserem Berlin-Reporter Christian Fuchs um 8.10 Uhr nach Black und nach Paul Young.

0: Es wird geklaut, was nicht nied- und nagelfest ist. Und selbst wenn es das ist, kommt's auch weg, selbst wenn es hunderte Kilo schwer ist. 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Guten Morgen. Ja, täglich kommen bei uns in der Stadt Dinge weg, auch aus Kirchen, von Kirchhöfen und auch von Friedhöfen. Spektakulär war der Diebstahl von zwei Engelsfiguren vor 2 Jahren in Mitte zum Beispiel. Und oft tauchen solche Skulpturen nie wieder auf, weil sie eingeschmolzen werden. Aber dieser Fall nun findet ein glückliches Ende. Unser Berlin-Reporter Christian Fuchs ist für Sie jetzt auf dem St. Hedwig-Friedhof.
1: Ich weiß nicht, wie es Ihnen geht. Ich bin ja manchmal eigentlich ganz gerne auf dem Friedhof. Da kann man so ein bisschen seinen Gedanken nachhängen und sich so ein bisschen umgucken. Da konnte man diese beiden Engelsfiguren hier lange sehen. Dann waren sie ja verschwunden. Und jetzt freut man sich natürlich mega, dass die wieder aufgetaucht sind. Die Polizei hat die Menschen gefunden, die hier geklaut haben, hat die beiden auch irgendwie vor Gericht gestellt. Die wurden jetzt auch zu einer Freiheitsstrafe verurteilt. Das Urteil ist noch nicht rechtskräftig, aber die wandern wahrscheinlich in den Knast. Und die beiden Figuren, die sind tatsächlich auch wieder zurück an Ort und Stelle gewandert. Also noch nicht an die Stelle hier direkt auf dem Friedhof, wo sie gestanden haben, sondern erstmal an die Kirchengemeinde wieder zurück übergeben. Und die hat jetzt erstmal noch eine Wiederaufarbeitung vorgenommen. Das heißt, das macht eine Bildhauerei, die wird das wieder alles ein bisschen schick machen, dass die dann wieder hier an Ort und Stelle stehen können. Aber zumindest erstmal eine gute Nachricht. Es gibt doch Chancen, es wird nicht alles eingeschmolzen. Eine gute Nachricht hier aus Mitte in der Nähe vom Humboldthain. Wer dann hier künftig dann seinen Spaziergang macht in den nächsten Wochen, der wird die beiden Engelskulpturen dann wieder sehen können.
0: Ja, und das gibt Hoffnung, dass vielleicht auch die beiden Bronzeskulpturen wieder auftauchen, die gerade erst aus dem Fuggerpark in Schöneberg gestohlen wurden. An den Bemühungen der Polizei jedenfalls wird es nicht scheitern. Das zeigt der Fall vom St. Hedwig-Friedhof. 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
17: 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Guten Morgen um kurz vor 8:30. Jetzt alles, was wichtig ist, aus Berlin-Brandenburg, Deutschland und der Welt.
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18: Ich bin Marie-Louise Bress. Guten Morgen. Kurz vor den Wahlen in Berlin und Mecklenburg-Vorpommern sagt Friedrich Merz seine für nächste Woche geplante Reise zur UN-Vollversammlung ab. Er will am Wahlabend hier in Berlin sein und direkt im Anschluss mit der Parteispitze über mögliche Folgen beraten. Die Bundesregierung will für Entlastungen an der Tankstelle sorgen. Wie genau, ist noch offen. Die Bundesverbraucherzentrale fordert in der Osnabrücker Zeitung gezielte Hilfen für bedürftige Haushalte. Über Los Angeles ist ein Hubschrauber des Nachrichtensenders NBC abgestürzt. Mindestens 3 Menschen kamen ums Leben. Bei einem Toten soll es sich um einen Fußgänger handeln.
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17: Mit Alexandra Eckel. Fast 1,7 Millionen Menschen waren in diesem Sommer in den Berliner Freibädern. Allein am letzten Juniwochenende mit Temperaturen um 40 Grad wurden über 120.000 Besucher gezählt. Die Bäderbetriebe sind zufrieden. Die Einlass- und Sicherheitskonzepte mit Online-Tickets, Ausweispflicht und den neuen Expresseingängen haben sich bewährt. Kurz nach 8:30, guten Morgen, der Berliner Rundfunk 91.4. In Weißensee hat's gerade gekracht und ansonsten haben wir die üblichen Rush-Hour-Staus. Ein Update hat Schmitti für Sie im Verkehrsstudio.
19: Jo, einen schönen guten Morgen. Also die Unfallstelle in Weißensee, die haben auf der Rennbahnstraße in Höhe der Gustav-Adolf-Straße, aber sollte nicht mehr allzu lange dauern, hat mir die Polizei gerade gesagt. Unfallstelle müsste hier in diesen Minuten jetzt auch schon gleich geräumt werden. Dann haben wir auf der A100 den täglichen Baustellenstau in Richtung Wedding. Jetzt ab der Buschkuckallee bis zum Kreuz Schöneberg. Planen Sie da bitte eine Viertelstunde mehr ein. Deutlich voller ist es sogar noch auf der A115 Richtung Berlin. Fast eine halbe Stunde anstehen zwischen Babelsberg und der Spanischen Allee, ebenfalls wegen Bauarbeiten. Und dann sind wir noch so bei rund 10 Minuten plus. Einmal B1, B5 einwärts im Bereich Alt-Biesdorf, in Pankow, Berliner Straße statt einwärts. Dann in Köpenick auf der Rudolf-Rühl-Allee Richtung Straße an der Wohlheide und in Weißensee auf der Hansastraße Richtung Buschallee. Geblitzt wird natürlich auch noch in Friedrichshain in der Gürtelstraße, in Schöneberg-Pallasstraße, dann in Prenzlauer Berg in der Bornholmer Straße, auf der B1 in Jeserich und auf der A2 Richtung Berlin zwischen Netzen und Linien. Dankeschön für Ihre Staus und Blitzer unter Berlin 201 91 390 und allen unterwegs wünsche ich eine gute Fahrt.
17: Genießen Sie jeden Sonnenstrahl, den Sie heute abbekommen können. Wir bekommen es später noch mit vielen dichten Wolken zu tun und es ziehen von Nordwesten her Schauer und Gewitter durch. Am Nachmittag wird es voraussichtlich trockener sein. Die Temperaturen steigen dabei von jetzt 17 auf maximal 21 Grad an. Morgen am Donnerstag noch ein Müh kälter, dann geht's rauf auf 19 Grad und es gibt einen trockenen Mix aus Sonne und Wolken.
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17: Wir hoffen, Sie haben bisher einen entspannten Mittwochmorgen und wir sind sehr gerne an Ihrer Seite. Musikalisch jetzt mit den Scissor Sisters und mit Madonna. Und danach geht's hier um die Ampeln der Stadt. Zweimal innerhalb kürzester Zeit gab es massive Ausfälle, zuletzt gestern. Was im ersten Moment einfach nur nervig ist, gibt einem im nächsten Moment zu denken, Ampeln aus, Riesenchaos. Wie gut sind die eigentlich vor Manipulation geschützt? Stichwort hybride Bedrohung. Wir sprechen darüber gleich um 8.40 Uhr mit Berlins oberstem Krisenmanager, mit Ex-THW-Präsident Albrecht Brömme. Sie hören von ihm, warum alte Ampeltechnik in diesem Fall ein Segen ist, warum er aber trotzdem sagt, Sorgen und Vorsorge sind absolut

0: schon wieder. Unzählige Ampelausfälle hier bei uns in Berlin. Sie haben es vielleicht auf Ihrem Nachhauseweg gestern gemerkt. An mindestens 30 Kreuzungen im Süden der Stadt waren die Ampeln aus, mit massiven Auswirkungen auf den Feierabendverkehr. Nun ist das Anfang letzte Woche ja schon mal passiert. Da waren morgens rund 90 Ampeln betroffen. Der Grund wohl ein Brand in einem Umspannwerk in Mitte nach einem technischen Defekt. Wir vom Berliner Rundfunk 91.4 haben natürlich auch gestern gleich nachgefragt beim Verkehrswarndienst. Da hieß es nur, das Problem liegt an Stromnetz Berlin. Von dort aber keine weitere Info. Und das ist natürlich total beunruhigend, dass man offensichtlich mit Stromproblemen die halbe Stadt lahmlegen kann. Sprechen wir drüber mit Albrecht Brömme, ehemaliger THW-Präsident, Experte für Zivil- und Katastrophenschutz und Berlins oberster Krisenmanager. Guten Morgen, Herr Brömme.
1: Guten Morgen, Frau Panseley.
0: Wie beunruhigend finden Sie es, dass es innerhalb von 10 Tagen zweimal solche massiven Ampelausfälle hier bei uns in Berlin gab?
1: Es ist natürlich beunruhigend, wenn sich bestimmte Ereignisse wiederholen. Da denkt man auch, gleich steckt irgendjemand dahinter. Ist es Zufall oder nicht? Es gibt aber auch Zufälle. Also es ist nicht alles die böse Verschwörung. Der erste Ampelausfall war zweifellos eine Folge von Spannungsspitzen, die infolge eines Brandes entstanden sind. Das ist klar ermittelt worden von Fachleuten. Und der zweite Ursache, die muss noch ermittelt werden. Es könnte natürlich auch immer jemand dahinter stehen, der einen Cyberangriff gemacht hat, aber dann würden vermutlich auch noch mehr Ampeln gestört worden sein, als es gestern der Fall war.
0: Wie gut sind denn unsere Ampelsysteme vor Attacken geschützt und gibt es Notfallpläne für den Fall, dass sie großflächig ausfallen?
1: Also an jeder Ampel gibt es auch Verkehrsschilder. Und es gilt dann, wenn die Ampel aus ist, dann gilt das Verkehrszeichen. Und das kann nur übertropfen werden von Polizisten, die den Verkehr versuchen zu regeln. Also nehmen wir an, die Ampeln würden großflächig Dinge ausfallen, dann wird es ein Verkehrschaos erster Güte verursachen. Das wird natürlich auch manch einem sehr recht sein. Insofern ist das wirklich ein Szenario, mit dem man sich beschäftigen muss. Die Ampeln sind jedoch so konstruiert, dass man zum Beispiel nicht von außen bewirken könnte, dass alle Seiten gleichzeitig grün zeigen. Also das ist technisch wirklich logisch blockiert und es ist noch viel Analogtechnik, die dieses so verhindern würde. Also es gibt Verriegelungen, die das verhindern. Wenn eine Ampel sozusagen durcheinander kommt, dann geht sie von alleine in den Modus ausschalten. Die eine Seite blinkt und die andere Seite ist aus.
0: Jetzt wäre meine nächste Frage gewesen, ob es Sie nachdenklich stimmt, dass wir in Sachen Ampeln offenbar mit Uralttechnik arbeiten. Aber so wie das gerade klang, ist es eigentlich eine ganz gute Sache, oder?
1: Das hat an diesem Fall massive Vorteile, die Uralttechnik. Also Analogtechnik oder so alte Technik, alte Digitaltechnik hat einen großen Vorteil. Sie ist nicht so anfällig und von außen nicht so beeinflussbar, wie die moderne Technik es sein wird.
0: Berlins oberster Krisenmanager Albrecht Brömme im Gespräch hier beim Berliner Rundfunk 91.4. Vielen Dank für Ihre Zeit.
1: Bitte sehr, gern geschehen und viel Erfolg. Und wir glauben an das Liebe.
0: Ja, bin ich dabei, Herr Brömme. Dankeschön.

0: Guten Morgen an diesem 16. September. Wir haben es Mitte des Monats, da ist Ihr Konto vermutlich auch schon ganz schön geplündert. Macht aber nichts. Wir ändern das.
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2: Oh mein Gott, wie cool.
0: Was wirst du damit anstellen?
2: Na, das geht in die Urlaubskasse. Wir fahren in den Oktoberferien nach Frankreich.
0: Geil.
2: Und ja, da kann man das gut gebrauchen.
0: Genau, da könnt ihr das einfach auf den Kopf hauen. Dann macht das, liebe Friederike. Hab eine ganz, ganz schöne Woche. Ich wünsche dir, dass es so weitergeht.
2: Danke.
0: Und Sie bleiben am besten einfach bei uns und denken schon mal drauf rum, was Sie mit der Kohle machen würden. Es kann jederzeit wieder soweit sein.
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4: Ich bin Marie-Louise Bress. Guten Morgen. Der Kanzler plant seine Termine um. Kurz vor den Wahlen in Berlin und Mecklenburg-Vorpommern hat Friedrich Merz seine für nächste Woche geplante Reise zur UN-Vollversammlung nach New York abgesagt. Auch die CDU-Präsidiumssitzung wurde um einen Tag auf Sonntagabend vorgezogen, auf den Wahlabend. Merz will dann direkt mit der Parteispitze über das weitere Vorgehen beraten, berichtet die ARD. In Mecklenburg-Vorpommern erwartet die CDU nach Umfragen ein einstelliges Ergebnis. Steuersenkungen, Preisdeckel oder Übergewinnsteuer. Kanzler Merz lässt bislang offen, wie die hohen Spritpreise gesenkt werden sollen. Er hat gestern zwar angekündigt, dass er Pendler entlasten will, aber keine konkreten Maßnahmen genannt. Die SPD fordert einen Preisdeckel nach belgischem Vorbild und eine Übergewinnsteuer für Konzerne. Beides lehnt die Union bislang ab. An rund 30 Kreuzungen sind die Ampeln gestern ausgegangen. Nicht der erste größere Ausfall. Ein gezielter Angriff ist unwahrscheinlich. Für den Fall muss aber geplant werden, sagte uns Berlins oberster Krisenmanager Albrecht Brömer im Gespräch.
5: Also nehmen wir an, die Ampeln würden großflächig länger ausfallen, dann wird es ein Verkehrschaos erster Güte verursachen. Insofern ist das wirklich ein Szenario, mit dem man sich beschäftigen muss. Die Ampeln sind jedoch so konstruiert, dass man zum Beispiel nicht von außen bewirken könnte, dass alle Seiten gleichzeitig grün zeigen.
4: Erst vor rund einer Woche gab es rund 90 Ampelausfälle nach einem Brand in einem Umspannwerk. Über Los Angeles ist ein Hubschrauber des Nachrichtensenders NBC abgestürzt. Mindestens 3 Menschen kamen ums Leben. Bei einem Toten soll es sich um einen Fußgänger handeln. Die Reporter in dem Hubschrauber sollten eigentlich über einen schweren Verkehrsunfall berichten. Wieso der Hubschrauber abstürzte, muss noch ermittelt werden.
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6: Mit Alexandra Eckel. Der Steuerkreis für die Klimaanpassung Berlins hat seine Arbeit aufgenommen. Vertreter von Zivilgesellschaft, Bezirken, Unternehmen, Wissenschaft und Senat beraten künftig darüber, wie Berlin bis 2040 grüner und kühler werden kann. In einem ersten Schritt sollen in Berlin bis Ende nächsten Jahres wieder 440.000 Straßenbäume stehen. Außerdem soll es in den Hitzevierteln Kühlinseln und klimawirksame Grünflächen geben.
7: 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Schönen Mittwochmorgen. Wir haben auch heute wieder reichlich und nervigen Baustellenstau auf dem Stadtring A100. Schmitti im Verkehrsstudio weiß mehr.
8: Guten Morgen. Also, wenn Sie jetzt in Richtung Wedding unterwegs sind, geht's schon los mit dem Stau ab dem Dreieck Neukölln. Und bis zum Kreuz Schöneberg brauchen Sie mindestens eine Viertelstunde dadurch. In der Gegenrichtung sind es 10 Minuten mehr ab Detmolder bis zur Albuinstraße. Auf der A115 Richtung Berlin sogar noch 20 Minuten anstehen ab Höhe Kleinmachnow bis zur Spanischen Allee. Und dann haben wir auch noch Stop and Go mit 5 bis 10 Minuten Verzögerung in Pankow, Berliner Straße einwärts, B1, B5 Richtung Mitte im Bereich Alt-Biesdorf sowie in Köpenick auf der Rudolf-Rühl-Allee Richtung Straße an der Wuhlheide. Geblitzt wird in Weißensee, in die Ragandi-Straße, Spandau auf dem Falkenseer Damm, in Dahlem auf der Podbielski-Allee, in Eggersdorf, Karl-Marx-Straße und auf der A9 Richtung Berlin im Dreieck Potsdam. Dankeschön für Ihre Staus und Blitzer unter Berlin 201 91 390 und eine gute Fahrt für Sie.
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7: Noch schaut's trocken aus im Berliner Raum. Ab kurz nach 10:30 werden dann laut dem Prognosefilm auch bei uns Schauer und einzelne Gewitter durchziehen. Dementsprechend wolkig wird's dann auch sein. Erst zum Nachmittag hin könnte es wieder etwas freundlicher und vor allem auch trockener aussehen. Die Temperaturen steigen dabei auf maximal 21 Grad an. 18 Grad haben wir aktuell. Morgen am Donnerstag insgesamt wieder mehr Sonnenanteile und weitgehend trocken bei 19 Grad.
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7: Und wir schicken liebe Grüße an den Schreibtisch, ins Auto und wo auch immer Sie uns sonst gerade hören. Endspurt im Wahlkampf. Am Sonntag wählt Berlin und wir stellen Ihnen gleich den nächsten Spitzenkandidaten vor. Alle im Abgeordnetenhaus vertretenen Parteien waren ja eingeladen, mit uns einen Kiezspaziergang zu machen. Und alle 5 Gespräche gibt's jetzt schon auf berlinerrundfunk.de und in unserer App. Der Späteinsteiger in diesem Wahlkampf ist als nächstes dran. Stefan Evers will nach dem Aus von Kai Wegner für die CDU regierender Bürgermeister werden. Seine Schnellfragerunde hören Sie um 9.10 Uhr nach Cut & Move und nach Mr. Mister.
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0: Die Wahlhelferinnen und Wahlhelfer sind ready. Man ist auf Kurs, sagt Berlins Landeswahlleiter. Einer reibungslosen Wahl am Sonntag steht nichts im Weg. Und auf die bereiten wir sie vor. Schönen guten Morgen, Simone Panteleit und Team hier.
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0: Die Spitzenkandidaten aller Parteien, die aktuell im Abgeordnetenhaus sitzen, haben zugesagt, mit uns vor der Wahl einen etwa 20-minütigen Kiezspaziergang in ihrer Berliner Lieblingsecke zu machen. Alle Spaziergänge sind auch schon im Kasten, sodass Sie die Möglichkeit haben, sich einen Überblick zu verschaffen, ohne jetzt jedes einzelne Parteiprogramm lesen zu müssen. Die Gespräche gibt's in voller Länge zum Nachhören und Nachgucken auf berlinerrundfunk.de und in unserer kostenlosen App. Wir haben das Ganze natürlich auch gefilmt. Heute ist Stefan Evers von der CDU dran. Start war in Friedrichshain an der Elsenbrücke und auch er hat sich natürlich unserer Schnellfragerunde gestellt.
2: Stefan Evers von der CDU, wenn Sie innerhalb Berlins umziehen müssten, wie und wo würden Sie suchen?
3: Ich bin ganz ehrlich froh, da zu leben, wo ich leben kann. Wir schauen ja hier direkt auf Treptow-Köpenick, direkt aufs Wasser, diese Nähe zur Natur, die Nähe zum Grün, was kann es Besseres geben?
2: Wenn Sie eine Dauerkarte für einen Berliner Sportverein geschenkt bekommen könnten, für welchen wäre es und warum?
3: Die VSG Altklinike, das ist ein Aufsteigerverein, wie er im Buche steht.
2: Wenn Sie ein Geschäft in der Friedrichstraße aufmachen würden, weil Sie jetzt denken, ach, diese ganze Politik, da habe ich keine Lust mehr drauf. Welche Branche wäre es denn?
3: Ich glaube, ich würde dort einen Weinhandel aufmachen, mit einem Buchhandel kombinieren und zwei Leidenschaften zusammenbringen.
2: Wenn Sie Freunden Berlin zeigen würden, wo würden Sie nicht hingehen?
3: Also da gibt's keinen Ort. Berlin hat an allen Ecken seine Reize.
2: Letzte Frage. Sie haben morgens einen dringenden Termin im Roten Rathaus, bei dem Sie unbedingt pünktlich sein müssen. Welches Verkehrsmittel würden Sie nicht nehmen und warum?
3: Ich würde nicht zu Fuß laufen. Ich mache zwar große Schritte, aber das wird zu lange dauern.
0: Ja, und wir haben mit Stefan Evers auch über die Themen Sicherheit, Verkehr, Bauen und Wohnen sowie Müll gesprochen. Finden Sie, wie gesagt, auf berlinerrundfunk.de und in unserer App. Und da hören Sie auch, warum Stefan Evers gegen die Enteignung großer Wohnungsunternehmen ist. 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
6: Ich bin Marie-Louise Preß. Guten Morgen. Nach der SPD fordert jetzt auch die Union schnelle Maßnahmen, um die Spritpreise zu senken. Unionsfraktionschef Frei sagte am Morgen per NTV, bis zum 1. Oktober sollten Entlastungen für Autofahrerinnen und Autofahrer spürbar werden. Er befürwortet eine Senkung der Mehrwertsteuer auf Benzin und Diesel. Dem Bundesgerichtshof in Karlsruhe beschäftigt heute der Streit um die Maskenbestellungen während Corona. In 4 Verfahren fordern Lieferanten Geld vom Bund, weil Gesundheitsminister Spahn Festpreise versprochen hatte. Es drohen Zahlungen in Milliardenhöhe. Die Unruhe wächst. Kanzler Merz sagt kurz vor den Wahlen in Berlin und Mecklenburg-Vorpommern seine New York-Reise zur UN-Vollversammlung ab. Er will den Wahlabend lieber in Berlin verbringen und direkt im Anschluss mit dem CDU-Präsidium darüber beraten.
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7: Mit Alexandra Eckel. Fast 1,7 Millionen Menschen waren in diesem Sommer in den Berliner Freibädern. Allein am letzten Juniwochenende mit Temperaturen um 40 Grad wurden über 120.000 Besucher gezählt. Die Bäderbetriebe sind zufrieden. Die Einlass- und Sicherheitskonzepte mit Online-Tickets, Ausweispflicht und den neuen Express-Eingängen haben sich bewährt.
5: Kurz nach 10:30, guten Morgen, der Berliner Rundfunk 91.4. Auf der A100 sieht's leider gar nicht gut aus. Schmitti im Verkehrsstudio weiß mehr.
8: Also besonders in Richtung Wedding staut es sich auf der A100 und zwar ab der Buschkrugallee bis zum Kreuz Schöneberg. Es dauert so im Schnitt 10 bis 15 Minuten, um durchzukommen. Auf der A10 im westlichen Berliner Ring haben wir in Richtung Hamburg rund 10 Minuten Baustellenstau zwischen Großkreuz und Vöben. Und dann bitte noch Achtung auf der A24 in Richtung Berlin. Zwischen Raststätte Linumabruch Süd und Kremmen blockierten Liegenbleiber die rechte Spur. Die neuesten Blitzer stehen in Weißensee, in der Gandhi-Straße, in Spandau auf dem Falkenseer Damm, in Dahlem auf der Potbielski-Allee, dann in Eggersdorf, Karl-Marx-Straße und auf der A9 Richtung Berlin im Dreieck Potsdam. Dankeschön für Ihre Staus und Blitzer, die können Sie sehr gerne noch ergänzen unter Berlin 201 91 390 und eine gute Fahrt für Sie.
5: Die Wolken werden dichter, später hat die Sonne kaum noch was zu melden und es ziehen Schauer sowie einzelne Gewitter über uns hinweg. Der Nachmittag sieht dabei wieder trockener aus. 21 Grad erwarten wir maximal. Morgen am Donnerstag weniger nass und insgesamt freundlicher bei 19 Grad.
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5: Zusammen geht's in und durch den Mittwoch. Jetzt mit Nick Kershaw, der am Samstag auf einem Jazzfestival in Norwegen auftritt. Danach geht's für ihn gleich weiter nach England und in die Schweiz. Also er hat gut zu tun. Wir hören ihn mit I Won't Let the Sun Go Down on Me bei Ihrem Berliner Rundfunk 91.4. 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
11: Ich bin Marie-Louise Bress. Guten Tag. Nach der SPD fordert jetzt auch die Union schnelle Maßnahmen, um die Spritpreise zu senken. Unionsfraktionschef Frei sagte am Morgen bei NTV, bis zum 1. Oktober sollten Entlastungen für Autofahrerinnen und Autofahrer spürbar werden. Er sprach sich für eine Senkung der Mehrwertsteuer auf Benzin und Diesel aus. Alternativ hält er einen erneuten Tankrabatt für möglich. Dem Bundesgerichtshof in Karlsruhe beschäftigt heute der Streit um die Maskenbestellungen während Corona. In 4 Verfahren fordern Lieferanten Geld vom Bund. Gesundheitsminister Spahn hatte Unternehmern damals Festpreise für Masken versprochen. Später trat das Ministerium von einigen Verträgen zurück und zahlte nicht. Sollte das Gericht entscheiden, dass die damalige Verpflichtung gilt, drohen Kosten in Milliardenhöhe. Berlins alte Ampeltechnik hat ihre Vorteile. Vor allem im Falle eines gezielten Angriffs auf die Anlagen dürfte es zwar Verkehrschaos geben, aber keine Unfälle durch technische Manipulationen, sagte uns Berlins oberster Krisenmanager Albrecht Brömme im Interview.
12: Die Ampel sind jedoch so konstruiert, dass man zum Beispiel nicht von außen bewirken könnte, dass alle Seiten gleichzeitig grün zeigen. Also das ist technisch wirklich logisch blockiert und es ist noch viele Analogtechnik, die dieses so verhindern würde.
11: Erst gestern waren an rund 30 Kreuzungen im Süden Berlins Ampeln ausgefallen wegen Problemen im Stromnetz. Über Los Angeles ist ein Hubschrauber des Nachrichtensenders NBC abgestürzt. Mindestens 3 Menschen kamen ums Leben. Bei einem Toten soll es sich um einen Fußgänger handeln. Die Reporter in dem Hubschrauber sollten eigentlich über einen schweren Verkehrsunfall berichten. Wieso der Hubschrauber abstürzte, muss noch ermittelt werden.
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11: Mit Alexandra Eckel. Der Steuerkreis für die Klimaanpassung Berlins hat seine Arbeit aufgenommen. Vertreter von Zivilgesellschaft, Bezirken, Unternehmen, Wissenschaft und Senat beraten künftig darüber, wie Berlin bis 2040 grüner und kühler werden kann. In einem ersten Schritt sollen in Berlin bis Ende nächsten Jahres wieder 440.000 Straßenbäume stehen. Außerdem soll es in den Hitzevierteln Kühlinseln und klimawirksame Grünflächen geben.
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13: Also der Stadtring 100 bleibt uns treu mit seinem täglichen Baustellenstau. In Fahrtrichtung Wedding dauert es jetzt 10 Minuten länger. Ab der Einfahrt Gradstraße bis zum Kreuz Schöneberg. In der Gegenrichtung sind es im Moment ja so 5-6 Minuten. Ab Höhe Wegstraße bis zur Albuinstraße. Dann schauen wir raus nach Brandenburg. Einmal bitte Vorsicht auf der A13 in Fahrtrichtung Berlin. Zwischen Großkyros und Bestensee wird ein LKW geborgen. Es gibt aktuell Stau mit knapp 20 Minuten Passierdauer. Und A24 in Richtung Berlin. Dort ist zwischen der Raststätte Linumabruch Süd und Kremmen ein Fahrzeug liegen geblieben und blockiert die rechte Spur. Geblitzt wird Prenzlauer Berg, Bornholmer Straße, Spandau, Falkenseer Damm. In Hennigsdorf, Berliner Straße. Dann auf der Ortsdurchfahrt Vieraden im 30er Bereich. B2 zwischen Treuenbrietzen und Rietz Ausbau und A10 westlicher Berliner Ring zwischen Vöben und Großkreuz. Dankeschön für Ihre Staus und Blitzer unter Berlin 201 91 390 und allen unterwegs eine gute Fahrt.
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13: Das Niederschlagsgebiet hat Berlin und weite Teile Brandenburgs erreicht und zieht jetzt schön langsam Richtung Südosten über uns hinweg, inklusive Blitz und Donner. Aber schon am frühen Nachmittag, so 14, 15 Uhr, ist dann das Gröbste durch. Die Wolken verziehen sich und die Sonne kommt raus. Maximal 21 Grad sind möglich, aktuell 18.
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Wir begleiten Sie auf dem Weg in die Mittagspause. Simone Panteleit und Team hier. Jetzt mit einem Mann, der sich so genannt hat wie etwas, das es auch bei Ihnen in der Kantine heute geben könnte. Hackbraten. Schön mit Soße und Salzkartoffeln. Und noch einen Beilagensalat dazu. Bei Meatloaf hatte das aber einen eher nicht so schönen Hintergrund. Heute würde man sagen, das war damals das reinste Bodyshaming. Er hatte schon als Kind immer ein bisschen mehr auf den Rippen. Und als er 13 Jahre alt war, soll ihn sein Footballtrainer als Meatloaf, als Hackbraten bezeichnet haben. War nicht als Kompliment gemeint. Finden wir natürlich gar nicht gut, auch wenn Marvin Lee Aday, wie er richtig heißt, das Beste draus gemacht hat. Mit diesem Künstlernamen ist er zum Superstar geworden. Wir hören ihn jetzt mit I'd Do Anything for Love bei Ihrem Berliner Rundfunk 91.4.

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10: Ich bin Marie-Louise Bress. Guten Tag. Gerade im Fall von Cyberkriminalität hat alte Technik auch Vorteile. So jedenfalls könnte man das sagen für die analoge Ampeltechnik hier in Berlin. Bei einem Angriff auf die Anlagen dürfte es zwar Verkehrschaos geben, aber keine Unfälle durch gewollte Manipulation, sagt uns Berlins oberster Krisenmanager Albrecht Brömer im Interview.
11: Die Ampel sind jedoch so konstruiert, dass man zum Beispiel nicht von außen bewirken könnte, dass alle Seiten gleichzeitig grün zeigen. Also das ist technisch wirklich logisch blockiert und es ist noch viel Analogtechnik, die dieses so verhindern würde.
10: Erst gestern waren an rund 30 Kreuzungen im Süden Berlins Ampeln ausgefallen wegen Problemen im Stromnetz. Vor rund einer Woche fielen nach einem Brand in einem Umspannwerk sogar 90 Ampeln aus.
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13: Kurz nach 10:30 ist es, der Berliner Rundfunk 91.4. Jetzt Wetter und Verkehr mit Schmitti. Ist jetzt einigermaßen auszuhalten auf der A100 in Fahrtrichtung-Wedding. Das sind maximal 10 Minuten plus hier ab der Einfahrt Gerade Straße bis zum Kreuz Schöneberg. A10 nördlicher Berliner Ring in Fahrtrichtung Hamburg. Zwischen Dreieck-Pankow und Mühlbeck hat es einen Unfall gegeben. Auch hier wird aufpassen und Rettungsgasse nicht vergessen. Und noch Vorsicht auf der A13 Richtung Berlin. Zwischen Großkörus und Bestensee wird ein LKW geborgen. Es gibt aktuell Stau mit knapp 20 Minuten Zeitverlust. Geblitzt wird in Tempelhof, Bölkestraße, Köpenick, Mögelheimer Straße, Charlottenburg auf der Kaiser-Friedrich-Straße, dann auf der Landstraße zwischen Oranienburg und Sumpt und auf der A10, dem südlichen Berliner Ring Richtung Magdeburg, direkt im Dreieck-Nutetal. Dankeschön für Ihre Staus und Blitzer unter Berlin 201 91 390 und eine gute Fahrt wünsche ich.
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13: Vom herrlichen Spätsommerwetter gestern, heute der nahtlose Übergang zu wechselhaftem Frühherbstwetter. Kompakte Wolken mit kräftig Niederschlag im Gepäck ziehen über uns hinweg. Einzelne Gewitter sind da auch mit eingelagert. Erst ab dem frühen Nachmittag lässt alles ein bisschen nach. Dann kommt sogar wieder die Sonne raus und wir kriegen 21 Grad in der Spitze, aktuell 18.
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Der kommt von einer Band, die nicht nur für ihre Musik, sondern auch für ständiges Drama bekannt ist. Fleetwood Mac. Da gab es ja immer wieder Streit und Affären hinter den Kulissen. Auch der Gitarrist Lindsey Buckingham war mal für 10 Jahre raus aus der Band. Von dem kommen Text und Vocals unseres nächsten Songs. Und achten Sie da mal genau auf die O's und A's am Ende. Viele glauben, dass die von Stevie Nicks kommen, seiner Ex. Aber diese O's und A's hat Buckingham mit einem Generator so aufgenommen, dass sie nach einer Frauenstimme klingen. Hier sind Fleetwood Mac mit Big Love.

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29: Ich bin Sebastian Pasotti. Guten Tag. Die Diskussion um die hohen Spritpreise und eine mögliche Entlastung läuft. Unionsfraktionschef Thorsten Frei will die Mehrwertsteuer auf Sprit senken, sagte er NTV.
1: Der Staat profitiert davon, dass der Rohölpreis höher ist und damit auch der Verkaufspreis des Sprits an der Tankstelle. Davon etwas zurückzugeben und statt 19 nur 7% Mehrwertsteuer zu verlangen, wäre deswegen eine naheliegende Maßnahme aus meiner Sicht.
29: Frei hofft, dass die Mehrwertsteuersenkung schon zum kommenden Monat kommt. Alternativ käme aber auch eine Neuauflage des Tankrabatts in Frage, so Frei. EU-Kommissionspräsidentin von der Leyen will ein europaweites Social-Media-Verbot für Kinder unter 13 Jahren durchsetzen. Keine sozialen Netzwerke für Jüngere, sagte von der Leyen vor dem Europaparlament in Straßburg. Außerdem sollten eigene Nutzerkonten unter 15 Jahren nicht erlaubt sein. Von der Leyen will morgen einen konkreten Gesetzesvorschlag vorstellen. Anschließend verhandeln das Europaparlament und die Mitgliedstaaten darüber. Die Bundesregierung reagiert mit einem 10-Punkte-Plan auf den CSD-Anschlag. Geplant ist unter anderem, dass Gefährder künftig stärker mit Fußfesseln überwacht werden. Zudem werden Messerangriffe im Strafgesetz grundsätzlich zu einem Verbrechen hochgestuft, mit mindestens einem Jahr Freiheitsstrafe. Bisher waren Messerangriffe als Vergehen eingestuft, wenn es dabei zu keinen schweren Körperverletzungen kam. In diesen Sommerferien hat es auf den Brandenburger Autobahnen deutlich mehr Staus gegeben, plus 30%. Die Gesamtlänge der Staus stieg ebenfalls um 30%, sagt der ADAC. Hier in Berlin gab es dagegen weniger Staus als im Vorjahr. Besonders häufig und lang staute es sich in der Region auf der A24 zwischen Berlin und den Küsten. Hier in Berlin soll es auch in diesem Jahr wieder eine Silvesterfeier am Brandenburger Tor geben. Die Planungen haben bereits begonnen, sagt der Senat. Geplant ist eine Party mit kostenlosem Eintritt, Feuerwerk und DJs. Jahrelang hatte ein privater Veranstalter die Silvesterparty am Brandenburger Tor ausgerichtet, übertragen vom ZDF. Nachdem der Senat die Fördermittel gestrichen hatte, zog sich der Veranstalter zurück.
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2: Mit Michel Kradel. Heute und morgen gibt es in den Gropius-Passagen die Jobmesse Shop a Job. Rund 65 Unternehmen aus ganz Berlin mit Schwerpunkt im Berliner Süden stellen offene Stellen und Ausbildungsplätze vor. Interessierte können in dem Einkaufszentrum direkt mit Arbeitgebern ins Gespräch kommen. Außerdem gibt es Bewerbungsberatung und professionelle Bewerbungsfotos.
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3: Also im Gegensatz zu gestern läuft es jetzt gerade auf dem Stadtring 100 vergleichsweise entspannt in beiden Richtungen zwischen dem Tempelhofer Feld und dem Dreieckfunkturm. Also bei 5 Minuten maximaler Zeitverlust sind wir ganz okay dabei, denke ich mal. Schauen wir raus nach Brandenburg, einmal zur A13 in Fahrtrichtung Berlin. Zwischen Großkyrus und Bestensee wird ein LKW geborgen. Hier gibt es aktuell 5 Kilometer Stau mit rund einer Dreiviertelstunde Passierdauer. Und bitte Vorsicht, A24 Richtung Berlin. Da ist zwischen Raststätte Linumerbruch Süd und Kremmen ein Fahrzeug liegen geblieben und blockiert die rechte Spur. Es wird geblitzt in Schöneberg in der Palaststraße, in Treptow auf der Puschkin-Allee, Weißensee in Dera Gandhi-Straße, Landstraße zwischen Oranienburg und Sumt und A10 südlicher Berliner Ring Richtung Magdeburg im Dreieck Nutetal. Dankeschön für Ihre Staus und Blitzer unter Berlin 201 91 390 und allen unterwegs eine gute Fahrt.
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3: Die 18 Grad, die wir aktuell haben, bewegen sich einfach nicht vom Fleck. Gut, beim Blick nach draußen möchte man sich auch am liebsten verkriechen. Muss aber auch mal sein und gehört zu dieser Jahreszeit auch einfach dazu. Die Schauer und einzelnen Gewitter lassen aber schon am frühen Nachmittag wieder nach. Dann kommt sogar bis zum Abend die Sonne raus und bringt das Thermometer nochmal bis auf 21 Grad.
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27: Dankeschön, dass wir Ihnen auch heute wieder Gesellschaft leisten dürfen. Von Adlershof bis Zehlendorf und von Buch bis Schmöckwitz. Wir begleiten Berlin und selbstverständlich auch Brandenburg durch den Vormittag.
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1: Und das ist ein Song übers Fremdgehen. Sagen wir, wie es ist. Freundin Josie ist weit weg im Urlaub und ihr Freund denkt sich, das ist die perfekte Gelegenheit für einen Seitensprung. Ein kurzer One-Night-Stand, nichts Ernstes, zumindest redet er sich das ein. Your Love war der erfolgreichste Song von The Outfield und den hören wir jetzt.

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9: Ich bin Marie-Louise Bress. Guten Tag. Berlin bekommt in Zukunft mehr Geld vom Bund. Polizei, Philharmonie und Opernhäuser sollen davon profitieren. Eine finanzielle Wohltat nach den quellenden Debatten um Haushaltskürzungen, die Finanzsenator Stefan Evers zuletzt geführt hat. Er ist zufrieden mit dem neu verhandelten Vertrag, der gestern unterschrieben wurde. Demnach bekommt Berlin ab 2028 bis 2037 rund 5 Milliarden Euro für die Hauptstadtausgaben. Die Berliner Tafel bittet um Lebensmittelspenden zu Erntedank. Sie startet dazu ab Freitag wieder ihre Aktion Eins mehr im Supermarkt. Bis Anfang Oktober sammeln Ehrenamtliche in 17 Supermärkten wieder Lebensmittel und Hygieneartikel für arme Menschen.
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18: Also die Verkehrsumstellung auf der A100 zwischen Innsbrucker Platz und Alwin-Straße scheint zu funktionieren. Wir haben Vorrichtungen wieder zwei Spuren zur Verfügung. Der Stau ist heute nicht allzu groß. Es dauert maximal in beiden Richtungen 5 Minuten länger. Allerdings sind auf der A103 im Kreuz Schöneberg die Überleitungen zur A100 jetzt gesperrt. Dann schauen wir raus nach Brandenburg zur A10. Dem östlichen Berliner Ring in Fahrtrichtung Frankfurt. Bitte Vorsicht zwischen Dreieck Barnim und Hohenschönhausen. Da gibt es jetzt Behinderungen nach einem Unfall. Und A13 Richtung Berlin. Zwischen Großkürs und Bestensee laufen immer noch Bergungsarbeiten nach einem LKW-Unfall. Es gibt aktuell 5 Kilometer Stau mit gut einer Dreiviertelstunde Passierdauer. Geblitzt wird in Charlottenburg auf dem Kaiserdamm, in Rudow-Neuköllner Straße, in Potsdam Zeppelinstraße, dann in Frankfurt Fürstenwalder Poststraße und A9 Richtung Berlin im Dreieck Potsdam. Dankeschön für Ihre Staus und Blitzer, die Sie gerne noch ergänzen können unter Berlin 201-91-390. Kommen Sie gut an.
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18: Ab jetzt werden wieder Wetterpatenschaften fürs nächste Jahr vergeben. Hochdruckgebiete haben dann weibliche Namen und kosten stolze 390 Tacken. Tiefs mit männlichen Vornamen sind 100 Euro billiger. Kann man auch verstehen beim Blick nach draußen. Es ist grau und nass bei 18 Grad, maximal 21 heute. Am frühen Nachmittag wird's aber besser. Die Wolken reißen auf, es bleibt trocken und wird sogar noch mal sonnig.
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1: Der kommt jetzt von Elton John und Dua Lipa. Er Superstar seit den 70ern, sie Weltstar der jüngeren Generation und beide haben sich durch Corona kennengelernt. Angefangen hat alles mit einem Instagram-Livestream, zu dem Dua Lipa Elton John Mitte 2020 eingeladen hatte, um über ihr neues Album zu diskutieren. Er hat zugesagt, hatte gerade viel Zeit, weil er pandemiebedingt seine Tour abblasen musste und aus diesem Livestream ist eine richtige Freundschaft entstanden und der Wunsch, gemeinsam Musik zu machen. Haben sie getan und das sehr erfolgreich. Der gemeinsame Remix Cold Heart ist in 14 Ländern auf die 1 gegangen und läuft jetzt hier bei uns.

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18: Ich bin Sebastian Pasotti. Guten Tag. Wegen der hohen Spritpreise hat Unionsfraktionschef Frei eine Mehrwertsteuersenkung gefordert. Er halte eine Senkung der Mehrwertsteuer auf Benzin und Diesel für möglich. Von 19% auf 7%, sagte er NTV. Die Entlastung müsse möglichst schnell kommen.
19: Deswegen sollten die Überlegungen darauf gerichtet sein, wie man Sofortmaßnahmen zum 1. Oktober in Gang setzen kann. Aber die Menschen brauchen jetzt, glaube ich, nicht die Aussicht auf Entlastung, sondern sie brauchen Entlastung. Und deshalb muss man da auf die Tube drücken.
18: Frei sagt, alternativ zu einer Mehrwertsteuersenkung käme auch eine Neuauflage des Tankrabatts in Frage. Die EU-Kommission will, dass Kinder in Europa erst ab 13 Jahren Zugang zu Social Media bekommen. Kommissionspräsidentin von der Leyen sagte in ihrer jährlichen Rede zur Lage der Union, es brauche unterschiedliche Schutzstufen für alle Altersgrenzen. Das bedeutet gar keine sozialen Medien für alle unter 13, eigene Accounts erst ab 15 Jahren. Morgen will die Kommissionschefin dem Parlament dazu einen Gesetzentwurf vorstellen. Die Bundesregierung reagiert mit härteren Strafen auf den CSD-Anschlag. Innenminister Dobrindt und Justizministerin Hubich haben einen 10-Punkte-Plan vorgestellt. Dazu gehört, dass Täter für einen Angriff mit einem Messer in Zukunft mindestens ein Jahr in Haft müssen. Bislang waren solche Attacken als Vergehen eingestuft worden, solange dabei niemand schwer verletzt wurde. Der Plan sieht außerdem eine stärkere Überwachung von Gefährdern durch Fußfesseln vor. 4 Tage vor den Wahlen in Berlin und Mecklenburg-Vorpommern haben die 8 CDU-Ministerpräsidenten eine Erklärung veröffentlicht. Darin sprechen sie sich gegen Personaldiskussionen und gegen eine Minderheitsregierung aus. Außerdem heißt es in der Erklärung, die Menschen könnten darauf vertrauen, dass wir ihre Probleme angehen. Als Ministerpräsidenten wollen und werden wir gemeinsam mit dem Bundeskanzler unseren Beitrag dazu leisten. Auch in diesem Jahr soll es am Brandenburger Tor eine Silvesterparty geben. Eine Senatssprecherin sagte, dass die Planungen für eine kostenlose Party mit Feuerwerk und DJs laufen. Bis vorletztes Jahr hatte ein privater Veranstalter die Party ausgerichtet, sich dann aber zurückgezogen, nachdem der Senat Fördermittel gestrichen hatte.
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17: Mit Michelle Gradell. In Berlin nehmen vergleichsweise wenig Menschen einen Kredit fürs Auto auf. Das zeigt der neue Autokreditatlas von Verivox. Dass Autokredite in Berlin seltener sind, könnte daran liegen, dass in Berlin auch vieles ohne eigenes Auto geht. Wenn aber ein Kredit aufgenommen wird, dann sind es im Schnitt 23.300 Euro, mehr als in jedem anderen Bundesland.
20: Es ist gerade ziemlich viel los auf dem Stadtring. Deshalb ist auf der A100 Richtung Treptow zwischen dem Jakob-Kaiser-Platz und dem Dreieck Charlottenburg die rechte Spur gesperrt. Und Richtung Wedding ist die Auffahrt Buschkuckallee gesperrt und auch noch die Auffahrt Britzer Damm. In Brandenburg gibt es noch Behinderung nach einem Unfall auf der A10, dem östlichen Berliner Ring, Richtung Frankfurt zwischen dem Dreieck Barnim und Hohenschönhausen. Und auch auf dem östlichen Berliner Ring Richtung Dreieck Spreeau sind sowohl die linke als auch die mittlere Spur an einer Baustelle gesperrt zwischen Freienbrink und dem Dreieck Spreeau. Achtung auch noch auf der A13 Richtung Berlin. Zwischen Großköris und Bestensee ist ein LKW halb in den Straßengraben gerutscht. Hier laufen gerade die Bergungsarbeiten und es staut sich. Eine halbe Stunde dauert es hier länger. Und wir haben noch einen Liegenbleiber auf der A24 Richtung Berlin. Zwischen der Raststätte Linumerbruch Süd und Krem hier auf der rechten Spur. Blitzer stehen in Gesundbrunn auf der Gerichtsstraße, in Lichtenberg auf der Möllendorfstraße und in Fürstenwalde auf der Lindenstraße. Danke für Ihre Staus und Blitzer unter Berlin 201 91 390. Gute Fahrt.
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20: Ja, da kommt noch ein bisschen was an Regen runter bei uns. Der soll sich dann aber zum Nachmittag hin wieder etwas verziehen und dann kommt sogar mal wieder die Sonne ein bisschen raus. Maximal gibt's heute 20 Grad bei uns. Und morgen, der Donnerstag, der bringt wieder einen klassischen Mix aus Sonne und Wolken und es soll trocken bleiben bei 20 Grad.
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20: Luna Spanier ist bei Ihnen am Mittwoch. Hallo! Wir nehmen Sie gleich mal gedanklich mit in die Schillingstraße in Mitte. Früher war das mal so ein richtiger Place to be. Heute war eher unspektakulär. Jetzt soll sie aber wieder zu einer Art Promenade werden. Was da die Pläne sind, das hat sich unser Berlin-Reporter Christian Fuchs mal angeguckt. Ihn hören Sie gleich nach Michael Bublé, Whitesnake und Double.
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0: Der Berliner Rundfunk 91.4 ist bei Ihnen am Mittwoch. Hallo! Was macht eine Straße eigentlich zu einem Ort, an dem man gerne ist und nicht nur zu einer Strecke, die man am besten so schnell wie möglich hinter sich bringt? In Mitte gibt's da gerade einen recht interessanten Versuch. Die Schillingstraße soll sich verändern. Heute ist sie vor allem eher so eine Art Durchgangsstraße. Dabei war sie früher mal eine richtige Promenade. Und ein Stück davon soll jetzt zurückkommen. Die ersten Arbeiten laufen bereits und die Pläne gehen noch deutlich weiter. Bis aus der Schillingstraße allerdings wieder ein Ort zum Flanieren wird, dürfte noch ein bisschen Zeit vergehen. Unser Berlin-Reporter Christian Fuchs hat sich die Pläne mal für Sie angeguckt.
1: Naja, so richtig schön sieht's hier nicht aus. Es ist eine ziemlich große Baustelle hier. Hier stehen überall so Barken rum. Und da wo mal eine Bank steht, da liegt ziemlich viel Müll drumrum. Eine Ratte habe ich gerade auch schon gesehen. Also kann auf jeden Fall besser werden. Und genau das soll eben auch passieren. Man soll hier wieder sich gerne aufhalten können. Man soll hier nicht einfach nur durchgehen. Hier sind ja auch Wohnhäuser, große Wohnhäuser auch teilweise. Und die Leute sollen sich auch mal gerne draußen treffen und vielleicht ein bisschen schnacken. Das ist zumindest der Plan. Und wie das Ganze künftig aussehen könnte, das steht jetzt auch ziemlich konkret fest. Landschaftsarchitekturbüros haben Entwürfe eingereicht und gewonnen hat das Berliner Büro Franz Reschke. Und deren Idee ist im Grunde auch das. Weniger einfach nur mal durchgehen und dann einen neuen Ort schaffen, an dem man auch gerne mal bleiben will. Das heißt ganz konkret, die Schillingstraße soll grüner werden, klimaangepasster und vor allen Dingen auch gemütlicher. Es soll neue Möglichkeiten zum Hinsetzen geben, neu gestaltete Flächen und besondere Spielangebote. Die vorhandenen Bäume und der grüne Charakter, den die Schillingstraße hier hat, der soll beibehalten werden. Also möglichst nicht einmal alles platt machen und dann neu machen, sondern was eben schon funktioniert hier, das soll weiterentwickelt werden. Und das Ganze betrifft nicht nur ein kleines Stück. Geplant ist der Bereich von der Janowitzbrücke bis hoch zum U-Bahnhof Schillingstraße, inklusive auch der beiden Spielplätze, die es hier gibt. Bis wir das allerdings tatsächlich genießen können, da dauert es noch eine Weile. Nächstes Jahr soll die Planung beginnen. 2030 wird dann hier angefangen zu bauen. Wer vorher allerdings schon mal gucken will, der kann sich das angucken. Die Wettbewerbsentwürfe sind gerade im Rathaus Mitte ausgestellt. Und den Siegerentwurf, da können Sie auch noch mal Ihre Meinung zu sagen. Das nennt sich dann Bürgerbeteiligung.
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26: Ich bin Marie-Louise Bress. Guten Tag. Gerade im Fall von Cyberkriminalität hat alte Technik auch Vorteile. So jedenfalls könnte man das sagen für die analoge Ampeltechnik hier in Berlin. Bei einem Angriff auf die Anlagen dürfte es zwar Verkehrschaos geben, aber keine Unfälle durch gewollte Manipulation, sagt uns Berlins oberster Krisenmanager Albrecht Brömer im Interview.
1: Die Ampeln sind jedoch so konstruiert, dass man zum Beispiel nicht von außen bewirken könnte, dass alle Seiten gleichzeitig grün zeigen. Also das ist technisch wirklich logisch blockiert und es ist noch viele Analogtechnik, die dieses so verhindern würde.
26: Erst gestern waren an rund 30 Kreuzungen im Süden Berlins Ampeln ausgefallen wegen Problemen im Stromnetz. Vor rund einer Woche fielen nach einem Brand in einem Umspannwerk sogar 90 Ampeln aus.
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3: Es ist gerade echt viel los auf dem Stadtring der A100. Deshalb ist Richtung Treptow zwischen dem Jakob-Kaiser-Platz und dem Dreieck Charlottenburg die rechte Spur gesperrt. Und Richtung Wedding ist die Auffahrt Buschkrugallee und auch die Auffahrt Britzerdamm gesperrt. Dann haben wir noch einen Liegenbleiber auf der A111 Richtung Dreieck Oranienburg zwischen dem Heckerdamm und Flughafen Tegel. Hier ist die rechte Spur gesperrt. Und in Brandenburg haben wir noch Behinderung nach einem Unfall auf der A10, dem östlichen Berliner Ring, Richtung Frankfurt zwischen dem Dreieck Barnim und Hohenschönhausen. Achtung auch noch auf dem nördlichen Berliner Ring Richtung Dreieck Havelland zwischen Birkenwerder und dem Kreuz Oranienburg. Auch hier haben wir einen Liegenbleiber auf dem Verzögerungsstreifen. Und Achtung auf der A13 Richtung Berlin zwischen Großköris und Bestensee ist ein LKW halb in den Straßengraben gerutscht. Hier laufen aktuell die Bergungsarbeiten und es staut sich. 30 Minuten können Sie mehr einplanen. Blitzer stehen in Schöneberg auf der Pallerstraße, in Alt-Treptow am Treptower Park und in Potsdam auf der Stahnsdorfer Straße. Danke für Ihre Staus und Blitzer unter Berlin 201 91 390. Gute Fahrt.
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3: Ja, es kann hier und da noch ein bisschen Regen runterkommen. Zum Nachmittag hin wird es dann aber trockener und es gibt einen Mix aus Sonne und Wolken. Mehr als 20 Grad bekommen wir heute allerdings nicht. Morgen gibt es dann ebenfalls einen Mix aus Sonne und Wolken, aber es soll auch trocken bleiben, ebenfalls wieder bei 20 Grad.
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Schön, dass Sie bei uns sind am Mittwoch. Wie immer um die Zeit schauen wir uns... Schön, dass Sie bei uns sind am Mittwoch. Wie immer um die Zeit schauen wir uns jetzt mal

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13: Ich bin Sebastian Pasotti. Guten Tag. Die Diskussion um die hohen Spritpreise und eine mögliche Entlastung läuft. Unionsfraktionschef Thorsten Frei will die Mehrwertsteuer auf Sprit senken, sagte er NTV.
14: Der Staat profitiert davon, dass der Rohölpreis höher ist und damit auch der Verkaufspreis des Sprits an der Tankstelle. Davon etwas zurückzugeben und statt 19 nur 7% Mehrwertsteuer zu verlangen, wäre deswegen eine naheliegende Maßnahme aus meiner Sicht.
13: Frei hofft, dass die Mehrwertsteuersenkung schon zum kommenden Monat kommt. Alternativ käme aber auch eine Neuauflage des Tankrabatts in Frage, so Frei. EU-Kommissionspräsidentin von der Leyen will ein europaweites Social-Media-Verbot für Kinder unter 13 Jahren durchsetzen. Keine sozialen Netzwerke für Jüngere, sagte von der Leyen vor dem Europaparlament in Straßburg. Außerdem sollten eigene Nutzerkonten unter 15 Jahren nicht erlaubt sein. Von der Leyen will morgen einen konkreten Gesetzesvorschlag vorstellen. Anschließend verhandeln das Europaparlament und die Mitgliedstaaten darüber. Die Bundesregierung reagiert mit einem 10-Punkte-Plan auf den CSD-Anschlag. Geplant ist unter anderem, dass Gefährder künftig stärker mit Fußfesseln überwacht werden. Zudem werden Messerangriffe im Strafgesetz grundsätzlich zu einem Verbrechen hochgestuft, mit mindestens einem Jahr Freiheitsstrafe. Bisher waren Messerangriffe als Vergehen eingestuft, wenn es dabei zu keinen schweren Körperverletzungen kam. Bundeskanzler Merz steht massiv unter Druck. Kurz vor den Landtagswahlen in Berlin und Mecklenburg-Vorpommern melden sich nun alle 8 CDU-Ministerpräsidenten zu Wort. In einer gemeinsamen Erklärung sprechen sie sich gegen Personaldebatten und gegen eine Minderheitsregierung aus. Der Weg zu neuem Vertrauen der Menschen in die Christdemokratie führe über das Zuhören und politische Handeln, nicht über Personaldiskussionen, heißt es in der Erklärung. Hier in Berlin soll es auch in diesem Jahr wieder eine Silvesterfeier am Brandenburger Tor geben. Die Planungen haben bereits begonnen, sagt der Senat. Geplant ist eine Party mit kostenlosem Eintritt, Feuerwerk und DJs. Jahrelang hatte ein privater Veranstalter die Silvesterparty am Brandenburger Tor ausgerichtet, übertragen vom ZDF. Nachdem der Senat die Fördermittel gestrichen hatte, zog sich der Veranstalter zurück.
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15: Mit Michelle Gradell. Berlin will die Suchthilfe besser aufstellen. Der Senat hat dafür eine neue Strategie beschlossen. Es geht um Vorbeugung, Beratung, Behandlung und Hilfe für die Menschen. Neu ist, Berlin will stärker auf das Umfeld schauen, also auf Armut, Teilhabe und die Lebensbedingungen in der Stadt. Die Angebote sollen dadurch besser zu den Problemen vor Ort passen.
11: Wir haben immer noch ein paar Ampelausfälle bei uns in der Stadt. Zum Beispiel in Marzahn auf dem Blumberger Damm in Höhe Zinsdorfer Straße, in Neukölln auf der Sonnenallee in Höhe Innstraße und in Zehlendorf auf der Clayallee in Höhe Berliner Straße. Wir haben auch immer noch den Liegenbleiber auf der 111 Richtung Dreieck Oranienburg zwischen dem Heckerdamm und dem Flughafen Tegel. Hier ist die rechte Spur gesperrt. In Brandenburg, Achtung auf der A10, dem nördlichen Berliner Ring. Hier gab es einen Unfall Richtung Dreieck Havelland zwischen dem Dreieck Barnim und Dreieck Pankow. Die linke Spur ist aktuell gesperrt. Und wir haben auch noch einen Liegenbleiber Richtung Dreieck Havelland zwischen Birkenwerder und Kreuz Oranienburg. Hier auf dem Verzögerungsstreifen. Achtung auch noch auf der A13 Richtung Schönefelder Kreuz. Zwischen Schwarzheide und Klettwitz liegen noch Reifenteile auf der Straße. Blitzer stehen in Charlottenburg auf der Kaiser-Friedrich-Straße, in Tempelhof auf der Bölke-Straße und in Falkensee auf der Bahnhofstraße. Danke für Ihre Staus und Blitzer unter Berlin 201 91 390. Kommen Sie gut an.
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11: Es sieht richtig herbstlich aus draußen. Viele Wolken am Himmel und es kann auch immer mal noch ein bisschen regnen. Aber zum Nachmittag hin soll es tatsächlich noch freundlicher werden. Dann verziehen sich auf jeden Fall die Schauer und auch die Wolken größtenteils. Und dann kann gegen abends wirklich noch mal ein bisschen Sonne rauskommen. 20 Grad kriegen wir heute maximal und die gibt's auch morgen am Donnerstag mit einem trockenen Mix aus Sonne und Wolken.
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11: Luna Spanier ist an ihrer Seite und ich hoffe, sie kommen gut durch diesen Tag. Vielleicht sind sie gerade in der Mittagspause und freuen sich, gleich in ihre Stulle beißen zu können. Wir wünschen guten Hunger und spielen dazu die besten Hits aller Zeiten. Jetzt Tears for Fears. Hier ist Everybody Wants to Rule the World.

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1: Es passiert wirklich immer und immer wieder hier bei uns. 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
4: 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Wir fahren in den Oktoberferien nach Frankreich.
3: Geil.
4: Und ja, da kann man das gut gebrauchen.
3: Genau, da könnt ihr das einfach auf den Kopf hauen. 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Habt eine ganz, ganz schöne Woche. Ich wünsche dir, dass es so weitergeht.
4: Danke, danke, danke.
1: Sie sind bestimmt als nächstes dran. Bleiben Sie einfach gern bei uns, denn es passiert garantiert immer und immer wieder.
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14: Ich bin Marie-Louise Bress. Guten Tag. Berlin bekommt in Zukunft mehr Geld vom Bund. Polizei, Philharmonie und Opernhäuser sollen davon profitieren. Eine finanzielle Wohltat nach den quellenden Debatten um Haushaltskürzungen, die Finanzsenator Stefan Evers zuletzt geführt hat. Er ist zufrieden mit dem neu verhandelten Vertrag, der gestern unterschrieben wurde. Demnach bekommt Berlin ab 2028 bis 2037 rund 5 Milliarden Euro für die Hauptstadtausgaben. Die Berliner Tafel bittet um Lebensmittelspenden zu Erntedank. Sie startet dazu ab Freitag wieder ihre Aktion Eins mehr im Supermarkt. Bis Anfang Oktober sammeln Ehrenamtliche in 17 Supermärkten wieder Lebensmittel und Hygieneartikel für arme Menschen.
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20: Wir haben immer noch ein paar Ampelausfälle bei uns in der Stadt, zum Beispiel in Mitte auf der Französischen Straße in Höhe Hanna-Arendt-Straße, in Charlottenburg auf der Kantstraße in Höhe Savini-Platz und in Zehlendorf auf der Clay-Allee in Höhe Berliner Straße. In Brandenburg, Achtung auf der A10, dem nördlichen Berliner Ring, Richtung Dreieck-Barnim haben wir einen Liegenbleiber auf dem Standstreifen zwischen Oberkrämer und dem Kreuz Oranienburg. Und Achtung auch noch in der Gegenrichtung, Richtung Dreieck-Havelland zwischen dem Dreieck-Barnim und Dreieck-Pankow gab es einen Unfall, hier ist noch die linke Spur gesperrt. Und Achtung noch auf der A13 Richtung Schönefelder Kreuz, zwischen Schwarzheide und Klettwitz liegen Reifenteile auf der Straße und Richtung Berlin staut es sich auch noch, denn zwischen Großköris und Bestensee ist ein LKW halb in den Straßengraben gerutscht. Hier laufen jetzt aktuell die Bergungsarbeiten. Eine halbe Stunde können Sie immer noch mehr einplanen. Blitzer stehen in Alt-Treptow auf der Puschkinallee, in Köpenick auf der Spindlersfelder Straße und in Eberswalde auf der Drenitzstraße. Danke für Ihre Staus und Blitzer unter Berlin 201 91 390. Kommen Sie gut an.
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20: Ja, so langsam verziehen sich die Regenwolken hier bei uns. Es bleiben dann noch ein paar Wolken übrig, aber vor allem zum Nachmittag hin kann es dann auch tatsächlich noch ein bisschen freundlicher werden. Maximal kriegen wir heute 20 Grad und die erwarten wir dann auch morgen am Donnerstag. Dazu soll es einen Mix aus Sonne und Wolken geben und es ist kein Regen in Sicht.
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Heart mit Alone für ihren Mittwochmittag. Wir freuen uns, an ihrer Seite sein zu dürfen und machen weiter mit den Prinzen, die schon in circa anderthalb Monaten Ende Oktober hier für ein Konzert nach Berlin kommen, in der Uber Arena. Und Tickets gibt's auch noch. Die günstigsten fangen so bei um die 60 Euro an und dieser Song hier wird garantiert mit auf der Setlist stehen. Hier ist Millionär, wir spielen die besten Hits aller Zeiten. Ich

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11: Ich bin Sebastian Pasotti. Guten Tag. Wegen der hohen Spritpreise hat Unionsfraktionschef Frei eine Mehrwertsteuersenkung gefordert. Er halte eine Senkung der Mehrwertsteuer auf Benzin und Diesel für möglich. Von 19% auf 7%, sagte er NTV. Die Entlastung müsse möglichst schnell kommen.
12: Deswegen sollten die Überlegungen darauf gerichtet sein, wie man Sofortmaßnahmen zum 1. Oktober in Gang setzen kann. Aber die Menschen brauchen jetzt, glaube ich, nicht die Aussicht auf Entlastung, sondern sie brauchen Entlastung. Und deshalb muss man da auf die Tube drücken.
11: Frei sagt, alternativ zu einer Mehrwertsteuersenkung käme auch eine Neuauflage des Tankrabatts in Frage. Die EU-Kommission will, dass Kinder in Europa erst ab 13 Jahren Zugang zu Social Media bekommen. Kommissionspräsidentin von der Leyen sagte in ihrer jährlichen Rede zur Lage der Union, es brauche unterschiedliche Schutzstufen für alle Altersgrenzen. Das bedeutet gar keine sozialen Medien für alle unter 13, eigene Accounts erst ab 15 Jahren. Morgen will die Kommissionschefin dem Parlament dazu einen Gesetzentwurf vorstellen. Die Bundesregierung reagiert mit härteren Strafen auf den CSD-Anschlag. Innenminister Dobrindt und Justizministerin Hubich haben einen 10-Punkte-Plan vorgestellt. Dazu gehört, dass Täter für einen Angriff mit einem Messer in Zukunft mindestens ein Jahr in Haft müssen. Bislang waren solche Attacken als Vergehen eingestuft worden, solange dabei niemand schwer verletzt wurde. Der Plan sieht außerdem eine stärkere Überwachung von Gefährdern durch Fußfesseln vor. 4 Tage vor den Wahlen in Berlin und Mecklenburg-Vorpommern haben die 8 CDU-Ministerpräsidenten eine Erklärung veröffentlicht. Darin sprechen sie sich gegen Personaldiskussionen und gegen eine Minderheitsregierung aus. Außerdem heißt es in der Erklärung, die Menschen könnten darauf vertrauen, dass wir ihre Probleme angehen. Als Ministerpräsidenten wollen und werden wir gemeinsam mit dem Bundeskanzler unseren Beitrag dazu leisten. Auch in diesem Jahr soll es am Brandenburger Tor eine Silvesterparty geben. Eine Senatssprecherin sagte, dass die Planungen für eine kostenlose Party mit Feuerwerk und DJs laufen. Bis vorletztes Jahr hatte ein privater Veranstalter die Party ausgerichtet, sich dann aber zurückgezogen, nachdem der Senat Fördermittel gestrichen hatte.
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13: Mit Michelle Gradell. Heute und morgen gibt es in den Gropius-Passagen die Jobmesse Shop a Job. Rund 65 Unternehmen aus ganz Berlin mit Schwerpunkt im Berliner Süden stellen offene Stellen und Ausbildungsplätze vor. Interessierte können in dem Einkaufszentrum direkt mit Arbeitgebern ins Gespräch kommen. Außerdem gibt es Bewerbungsberatung und professionelle Bewerbungsfotos.
10: Es ist 14.02 Uhr, wir schauen auf die Straßen. Es gibt immer noch ein paar Ampelausfälle bei uns in der Stadt, die sind von gestern quasi noch übrig geblieben. Mitte Französische Straße, hier sind die Ampeln aus in Höhe Hanna-Arendt-Straße, auch in Charlottenburg auf der Kannstraße, Höhe Savini-Platz und in Zehlendorf auf der Kleeallee, Höhe Berliner Straße. Dann schauen wir auf die A10, den nördlichen Berliner Ring Richtung Dreieck-Barnim. Zwischen Oberkrämer und Kreuz Oranienburg ist ein Auto liegen geblieben, steht auf der Standspur, bitte Vorsicht. Und in der Gegenrichtung ebenfalls Vorsicht, also Richtung Dreieck-Havelland, zwischen Dreieck-Barnim und Dreieck-Pankow, hat es einen Unfall gegeben, linke Spur ist hier gesperrt. Und die A13 Richtung Berlin. Zwischen Großköris und Bestensee ist ein LKW halb in den Straßengraben gerutscht. Immer noch laufen die Bergungsarbeiten und wir haben hier weiterhin einen langen Stau. Blitzer stehen in Moabit-Lehrter-Straße, Charlottenburg-Kaiser-Friedrich-Straße und in Eberswalde in der Hegermühler-Straße. Dankeschön für Ihre Staus und Blitze unter Berlin 201 91 390 und allen unterwegs eine gute und sichere Fahrt.
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10: Ja, nach dem schönen Spätsommertag gestern ist es jetzt wieder Herbst pur, aber es besteht noch ein bisschen Hoffnung, dass es heute noch mal freundlicher wird. Jetzt am Nachmittag sind noch einzelne Schauer möglich, später vor allem im Nordwesten allerdings auch wieder freundliche und auch mal sonnige Abschnitte bei maximal 20 Grad, heute aktuell haben wir 17. Nachts meist klar und trocken bei 11 Grad. Morgen bekommen wir dann einen ganz freundlichen Mix aus Sonne und Wolken. Ein paar Tropfen können auch noch mit dabei sein, bei ebenfalls 20 Grad höchstens.
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10: Freue mich sehr, dass Sie bei uns sind an diesem Mittwochnachmittag. Gestern Sonne, heute Regen. Das ist der Herbst und das ist das ideale Wetter, um im Wald Pilze finden zu können, weil man bei der Suche ja ein bisschen Expertise durchaus gebrauchen kann. Welcher Pilz ist nun essbar, welcher nicht? Haben wir uns Deutschlands ersten Pilzfluencer ins Boot geholt. Über 80.000 Follower hat er auf Instagram und unsere Kiezreporterin Lisa Wennemeyer hat sich heute mit ihm getroffen. Wo? Im Wald natürlich. Warum die Pilzsuche zu einem ja nervenaufreibenden Ausflug für beide geworden ist, das hören Sie in 10 Minuten hier in der Sendung. Jetzt gibt's erstmal Jennifer Rush für Sie.
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0: Schönen Mittwochnachmittag zusammen. 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Wir freuen uns sehr, dass Sie bei uns sind. An Tagen wie heute merkt man es natürlich ganz besonders. Der Sommer ist durch, wir sind im Herbst. Damit sind wir in der Hochsaison für alle Pilzfans. Und dass Pilzesuchen absolut im Trend liegt, das beweisen wirklich zahlreiche Pilz-Accounts auf Instagram. Der erste große Pilzfluencer, Moritz Schmid, hat über 80.000 Follower bei Instagram. Pilze mittlerweile sein Hauptberuf. Und unsere Kiez-Reporterin Lisa Wennemeyer durfte ihn heute im Wald in Zeuthen begleiten. Und es geht gleich mit so ein bisschen Angstschweiß los.
1: Ja, und das Erste, was ich jetzt über Moritz schon gelernt habe, wir haben beide eine Spinnenphobie. Das ist total bescheuert hier im Wald, ne?
2: Ist so, ja. Es sind natürlich zwischen allen Bäumen irgendwie Kreuzspinnen aufgespannt, in die man gerne reinläuft.
1: Wir haben uns jetzt mit Stöcken ausgestattet und schlagen uns hier durch den Wald.
2: Jo.
1: Aber auf den ersten Metern haben wir schon was gefunden. Was ist denn das? Der sieht ja hübsch aus, ganz lila.
2: Genau, das ist der violette Lacktrichterling, ein kleiner Pilz, der theoretisch auch essbar ist.
1: Aha.
2: Man muss aber mal gucken, wo er wächst. Er nimmt leider auch Umweltgifte auf, deswegen sollte man nicht zu viel davon essen. Aber er ist wunderschön.
1: Ja, wunderschön auf jeden Fall. Und das ist auch gar nicht der erste Pilz, den wir gefunden haben. Das Körbchen ist schon ein bisschen voll. Wir haben ja jetzt ausnahmsweise mal nicht genau verraten, wo ich heute unterwegs bin. Moritz, verrätst du deinen Pilzspot eigentlich? Das macht ihr Pilzfreaks ja nicht immer unbedingt.
2: Ach, ich mach das. Ich hab mich da nicht so. Ich gebe ja auch Kurse. Deswegen ist das völlig in Ordnung für mich. Wir sind jetzt hier in der Zeuthener Heide unterwegs bei mir.
1: So, da haben Sie es gehört.
2: Genau, in meinem kleinen Hauswäldchen. Und hier wachsen wirklich sehr, sehr viele Arten. Also man muss nicht immer in den tiefen Wald gehen.
1: Ja, was wächst denn hier so am meisten eigentlich?
2: Hier in dem kleinen Wäldchen wächst eigentlich alles. Also hier wachsen Täublinge. Wir haben hier auch gerade schon einen Camembert-Täubling gefunden, der mit Eiche mykorrhiziert. Das heißt, der lebt mit Eiche in Verbindung und der riecht tatsächlich nach Camembert. Ist leider ganz scharf.
1: Oh ja.
2: Genau,
1: aber ach, der ist nicht essbar.
2: Käse, ne? Ja.
1: Aber das ist fies. Der riecht nach Camembert und dann ist der nicht essbar?
2: Ja, so ist das manchmal mit Pilzen.
1: Ja, die fiese Pilzwelt.
2: Die Nase rum, ja, auf jeden Fall.
1: Dann lass uns mal weitergehen.
2: Ja. Ach, guck mal, hier ist schon der nächste. 2 Meter weiter. Toll. Der gelbe Graustieltäubling. Ein richtig schöner Speisepilz. Die sind wirklich ganz toll und die kannst du, wenn du weißt, dass es ein Täubling ist. Das erkennt man, dass der immer hier einen brüchigen Stiel hat, der so knackt wie Styropor und unregelmäßig bricht. Und der hat ganz schöne bunte Hutfarben. Und er hat brüchige Lamellen, die so mandelsplitterartig brechen.
1: Sieht aus wie Kokosraspeln.
2: Genau, und wenn man das checkt, kann man ein Stück rausbrechen und einfach probieren.
1: Echt roh?
2: Mhm. Aber bitte wieder ausspucken.
1: Oh.
2: Und wenn er mild bleibt, was der hier tut, total lecker, dann kann man ihn essen.
1: Raus damit.
2: Ja, das ist die Täublingsregel.
1: So kommt später in die Pfanne.
2: Täublinge auf jeden Fall erkennen. Genau. Ja. Mega lecker.
1: Also Sebastian, du hörst, es läuft schon richtig gut. Wir melden uns dann gleich, wenn unser Korb voll ist.
2: Genau.
0: Gut, dann würde ich sagen, schauen wir den beiden gerne in einer Stunde nochmal in Ruhe ins Körbchen. Scheint ja auf jeden Fall Laune zu machen. Und ich habe jetzt schon wieder Lust bekommen, loszuziehen. Vielleicht ja am Wochenende. Ab in die Pilze. Also in der Stunde hören wir nochmal unsere Kiez-Reporterin Lisa Wennemeyer mit dem Pilzfluencer Moritz Schmid in der Zeuthener Heide unterwegs. 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
12: Ich bin Alexandra Eckel. Guten Tag. Auch in diesem Jahr gibt es wieder eine Silvesterparty am Brandenburger Tor. Der Senat hat bestätigt, dass eine Party geplant wird mit kostenlosem Eintritt, DJs und Feuerwerk, das ZDF überträgt. Letztes Jahr hatte der Senat zum ersten Mal selbst eine Silvesterparty organisiert. Der bisherige Veranstalter hatte die geplante Feier abgesagt, nachdem der Senat die Fördermittel gestrichen hatte. Der ADAC hat seine Staubilanz für diesen Sommer vorgestellt. Auf den Autobahnen in Brandenburg gab es rund ein Drittel mehr und auch längere Staus als in den Jahren davor. In Berlin gab es in den Sommerferien zwar insgesamt weniger Staus, dafür dauerten sie länger. Der Freitag war in beiden Bundesländern der Wochentag mit den meisten Staus. Die am stärksten befahrene Autobahn in Brandenburg war die A24. In Berlin gab es den meisten Verkehr auf dem Stadtring A100. Beide Autobahnen werden täglich auch von vielen Pendlern genutzt.
11: Ja, dann bleiben wir gleich mal beim Stadtring 100 und zwar Richtung Treptow. Gucken wir uns an zwischen Schmargendorf und Tempelhofer Damm. Sie brauchen hier die üblichen 15 Minuten länger zurzeit. In Weißensee ist die Berliner Allee stadteinwärts gesperrt nach einem Unfall zwischen Tassostraße und Antonplatz. Und wir haben immer noch ein paar Ampelausfälle im Stadtgebiet. In Neukölln unter anderem auf der Sonnenallee-Höhe Innstraße, in Marzahn-Blumberger Damm, in Höhe Zindorfer Straße und in Tiergarten auf der Potsdamer Straße, Höhe Pohlstraße. Und nach Brandenburg noch auf die A10 südlicher Berliner Ring Richtung Dreieck Potsdam. Zwischen Genshagen und Ludwigsfelde Ost liegen Reifenteile auf der Fahrbahn. Blitzer stehen in Altreptow-Puschkin-Allee, Hellersdorf, Hellersdorfer Straße und in Ludwigsfelde in der Brandenburgischen Straße. Vielen Dank für Ihre Staus und Blitzer unter Berlin. 201 91 390 und allen unterwegs eine gute und sichere Fahrt. Ja, falls Sie heute mit Ihrer Klamottenauswahl mit den Temperaturen draußen gut klarkommen, dann bleiben Sie in den kommenden Tagen gerne so ungefähr dabei. Denn diese 19, 20 Grad maximal von heute, die wird es Stand jetzt noch mindestens bis zum Wochenende geben. Dazu sind nach letzten Schauern heute Nachmittag auch noch ein paar freundliche Abschnitte durchaus möglich. Nachts dann wieder meist trocken bei 11 Grad. Morgen wird es wieder freundlicher und meist trocken sein bei, wie gesagt, Temperaturen wie heute.
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0: Kommen Sie gut durch Ihren Mittwochnachmittag mit den besten Hits aller Zeiten. Gleich von den Thompson Twins für Sie, Hold Me Now.
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0: Heute ist Mittwoch, der 16. September. Unser Nachrichtenchef Sebastian Pasutti ist wie immer bei mir im Studio. Und wir beide freuen uns sehr, dass wir uns eine Diskussion in diesem Jahr ersparen können. Es wird wieder eine Silvesterparty am Brandenburger Tor geben, Sebastian.
2: Ja, das hat der Senat jetzt klipp und klar gesagt. Wir planen schon eine kostenlose Party mit DJs und Feuerwerk. Wie und wo es da die Tickets gibt, das alles kommt noch. Aber wichtig, die Party wird stattfinden. Zumindest ersparen wir uns damit die Hängepartie aus dem letzten Jahr. Damals hatte sich der private Veranstalter, der die Party ja jahrelang ausgerichtet hatte, zurückgezogen, weil der Senat keine Fördermittel mehr gab. Ohne Party wollte dann das ZDF auch nicht mehr vom Brandenburger Tor senden, wanderte nach Hamburg zu einer Party ab. Die ARD sprang dann ein und schickte zumindest rund um Mitternacht Bilder aus Berlin in die ganze Welt und möglicherweise macht sie das dann auch dieses Jahr wieder.
0: Ja, das ZDF jedenfalls hat inzwischen gar keine Lust mehr auf Party. Kiwi und Kerner spielen dieses Jahr an Silvester lieber Quiz-Champion, aber gut, lassen wir das. So viel zur Party am Brandenburger Tor. Schauen wir lieber auf morgen. An der Charité beginnt mit der Frühschicht morgen früh wieder ein Streik.
2: Ja, die Pflegekräfte wollen morgen und übermorgen die Arbeit niederlegen. Zahlreiche geplante Operationen und Behandlungen müssen verschoben werden und das muss, weiß Gott, nicht der letzte Streik bleiben. Charité und die Gewerkschaft Verdi verhandeln aktuell über den Entlastungstarifvertrag. Der regelt, dass Pflegekräfte bei unterbesetzten Stationen mit mehr Freizeit oder Geld entschädigt werden. Die Charité sagt aber, eigentlich können wir uns diesen Tarifvertrag nicht mehr leisten. Verdi dagegen würde gern noch mehr für die Pflegekräfte rausholen.
0: Und unser Berlin-Reporter Christian Fuchs wird morgen früh für Sie an der Charité sein. Er will von den Streikenden natürlich selbst erfahren, wie ihre Lage ist. Und Sie hören es morgen früh um 6.40 Uhr bei Simone Panteleit und Team.
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14: Ich bin Sebastian Pasotti. Guten Tag. Social-Media-Plattformen könnten in der EU für Kinder bald verboten werden. Kommissionspräsidentin von der Leyen hat heute ein grobes Stufenmodell präsentiert. Sie will, dass Social-Media-Plattformen für Kinder unter 13 Jahren in der EU komplett verboten sind. 13- und 14-Jährige sollen nur Profile mit eingeschränkten Funktionen und begrenzter Nutzungszeit erstellen können. Erst ab 15 Jahren sollen Jugendliche die Online-Dienste dann selbstständig nutzen können. Morgen will von der Leyen einen konkreten Gesetzesvorschlag dazu vorlegen. In der Debatte um den Kanzler haben sich die 8 CDU-Ministerpräsidenten hinter Friedrich Merz gestellt. In einer gemeinsamen Erklärung schreiben sie, die Menschen können darauf vertrauen, dass wir ihre Probleme angehen. Als Ministerpräsidenten wollen und werden wir gemeinsam mit dem Bundeskanzler unseren Beitrag dazu leisten. Seit dem Wahldebakel der CDU in Sachsen-Anhalt steht Merz innerparteilich noch stärker unter Druck. Für neue Spekulationen hatte gesorgt, dass der Kanzler eine Reise zur UN-Vollversammlung kommende Woche abgesagt hat. Unionsfraktionschef Frei hat eine schnelle Spritpreisentlastung der Autofahrer gefordert, und zwar schon zum kommenden Monat. Er halte eine Senkung der Mehrwertsteuer auf Benzin und Diesel ab Oktober für möglich, von 19% auf 7%, sagte Frei NTV. Alternativ komme auch eine Neuauflage des Tankrabatts in Frage, so Frei. Bislang hatte die Bundesregierung einen neuen Tankrabatt aus Kostengründen abgelehnt. Nach dem CSD-Anschlag zieht die Bundesregierung Konsequenzen. Mit einem 10-Punkte-Plan will sie konsequenter gegen Terror vorgehen. Künftig sollen Messerangriffe mit einem Jahr Mindestfreiheitsstrafe geahndet und zum Verbrechen hochgestuft werden. Bislang waren solche Attacken als Vergehen eingestuft worden, solange dabei niemand schwer verletzt wurde. Außerdem sollen Gefährder häufiger eine elektronische Fußfessel tragen müssen. Hier in Berlin soll es auch in diesem Jahr wieder eine Silvesterfeier am Brandenburger Tor geben. Die Planungen haben bereits begonnen, sagt der Senat. Geplant ist eine Party mit kostenlosem Eintritt, Feuerwerk und DJs. Jahrelang hatte ein privater Veranstalter die Silvesterparty am Brandenburger Tor ausgerichtet, übertragen vom ZDF. Nachdem der Senat die Fördermittel gestrichen hatte, zog sich der Veranstalter zurück.
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15: Mit Michel Gradell. In Berlin nehmen vergleichsweise wenig Menschen einen Kredit fürs Auto auf. Das zeigt der neue Autokreditatlas von Verivox. Dass Autokredite in Berlin seltener sind, könnte daran liegen, dass in Berlin auch vieles ohne eigenes Auto geht. Wenn aber ein Kredit aufgenommen wird, dann sind es im Schnitt 23.300 Euro, mehr als in jedem anderen Bundesland.
12: 15.02 Uhr ist es und wir schauen wieder auf die Straßen, auf den Stadtring 100 Richtung Treptow zuerst. Hier ist es voller geworden. Zwischen Jakob-Kaiser-Platz und Dreieck-Funkturm brauchen Sie aber eine Viertelstunde, um durchzukommen. Und zwischen Schmargendorf und Tempelhofer Damm dann nochmal 10 Minuten plus. Auf der 100 Richtung Wedding dauert es auch 10 Minuten länger zwischen Schmargendorf und Dreieck-Funkturm. Dann Achtung in Weißensee. Hier ist die Berliner Allee stadteinwärts immer noch gesperrt nach einem Unfall zwischen Tassostraße und Antonplatz. Dann ebenfalls Unfall in Wilmersdorf. Hier ist die Spichernstraße gesperrt Richtung Wilmersdorf zwischen Schaperstraße und Bundesallee. Und in Wedding läuft ein Feuerwehreinsatz. Die Müllerstraße ist in Richtung Mitte zwischen Luxemburger und Antonstraße gesperrt. Nach Brandenburg auf die A10, südlicher Berliner Ring, Richtung Dreieck Potsdam zwischen Genshagen und Ludwigsfelde Ost. Immer noch Reifenteile auf der Fahrbahn. Und die A13 in Richtung Berlin. Hier laufen immer noch Bergungsarbeiten. Zwischen Großköris und Bestensee ist ein LKW halb in den Straßengraben gerutscht. Dahinter Stau. Eine halbe Stunde dauert's länger für Sie. Blitzer stehen in Mariendorf, Großbehrenstraße, Friedenau-Rubenstraße und in Eisenhüttenstadt in der Müllroserstraße. Dankeschön für Ihre Staus und Blitzer unter Berlin 201 91 390 und allen jetzt unterwegs eine gute und sichere Fahrt.
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12: Gestern noch ein schöner Spätsommertag, heute wirklich sehr herbstlich. Viele Wolken sind unterwegs, ab und an kann es noch ein paar kurze Schauer geben. Bei aktuell 18 Grad, maximal 20 sind noch drin. Die Nacht wird meist klar und trocken sein, bei 11 Grad dann. Und morgen wird es schon wieder freundlicher. Es gibt einen Mix aus Sonne und Wolken. Ein paar Regentropfen können vor allem mittags runterkommen. Bei Höchstwerten wie heute um 19, 20 Grad.
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12: Ja, und es geht gleich wieder raus zu unserer Kiezreporterin Lisa Wennemeyer und zwar in die Zeutner Heide nach Brandenburg. Da ist sie mit Deutschlands bekanntestem Pilzfluencer unterwegs. Und trotz großer Spinnenangst schlagen sich die beiden da durchs Dickicht, was schon bei den beiden im Pilzkorb gelandet ist. Und wie lange es eigentlich dauert, bis die gesammelten Pilze wieder nachgewachsen sind im Wald, das hören Sie in 10 Minuten hier bei uns in der Sendung. In die Stunde jetzt mit Miami Sound Machine und Gloria Estefan.
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0: Pilze, Pilze, Pilze. So heißt das neue Buch vom Pilzfluencer Moritz Schmid. Und Sie ahnen, worum es geht? Es geht um Pilze. In allen Formen und Farben. Wachsen natürlich auch hier bei uns in Berlin und vor allem natürlich in Brandenburg. Hier ist der Berliner Rundfunk 91.4 am Mittwochnachmittag. Und unsere Kiez-Reporterin Lisa Wennemir ist gerade mit Moritz, dem Pilz-Sachverständigen und Coach, unterwegs. In der Zeutner Heide nämlich. Auf der Suche nach den schönsten und vor allem natürlich schmackhaftesten Pilzen.
1: Ja, wir haben auch schon ganz schön viel gefunden. Und man muss wirklich sagen, Moritz sieht hier Dinge, die ich nicht sehe. Also er hat schon so einen Pilzblick. Es war übrigens, das muss ich an dieser Stelle mal sagen, gar nicht so einfach Moritz zu bekommen. Ist ja jetzt Pilz-Hochsaison und du hast ja auch gerade ein Buch geschrieben. Da sind erstens ganz tolle Pilz-Kunstwerke drin, du bist ja auch Fotograf, aber auch tolle Rezepte. Wie isst du deine Pilze denn am liebsten?
2: Am liebsten mit ganz viel Hitze behandelt, dass sie ein schönes Röstaroma kriegen, das Umami entfalten. Also tatsächlich kann man die auch sehr heiß anbraten und denen ganz viel Zeit geben. In meinem Buch haben wir auch Sachen gemacht wie Königsberger Klopse aus Pilzen oder ein Pilzdöner. Ne? Wir wollten einfach Pilze mal in den Mittelpunkt rücken und raus aus dieser Soßenfraktion und als irgendwie Nebendarsteller ab in den Mittelpunkt und wirklich tolle Gerichte machen.
1: Ja, da kriege ich langsam richtig Hunger, dann lass uns mal weitersuchen, weil ein bisschen Pilze brauchen wir, glaube ich, noch.
2: Aber da vorne ist noch ein interessanter Pilz, den ich dir gerne zeigen würde. Und das sind gelbe Knollenblätterpilze. Wenn du mal dran riechst, die riechen nach Kartoffelkeller oder so Muff.
1: Oh ja, der riecht nach Kartoffelkeller.
2: Genau, den will man auch nicht essen.
1: Gibt es eigentlich so einen Pilz, der so idiotensicher ist, der keinen Doppelgänger hat, den man immer findet?
2: Es gibt bei jedem Pilz eigentlich einen Doppelgänger.
1: Immer?
2: Immer. Verdammt. Also das ist eine Regel, das ist eine der wenigen Regeln, die es gibt. Mhm. Ich würde sagen, Marone oder so ist relativ easy. Also man kann sich nicht tödlich vergiften. Das ist schon mal
1: ist
2: super.
1: Ist ja schon mal was.
2: Genau, schon mal die halbe Miete. Ja. Guck mal, hier sind noch mehr gelbe Graustieltäublinge und noch mehr Scheidenstreifen in die
1: Wachsen. Jetzt krabbelt er mir davon übrigens.
2: Ja, ich muss auf allen Vieren mich bewegen, so ist das im Wald.
1: Was sind denn doch so deine Top-Tipps zum Pilze suchen, zum Anfangen?
2: Vielleicht erstmal ganz langsam machen im Wald, nicht so viel wollen, ja, die Geschwindigkeit drosseln, weil wenn man sich mal hinsetzt, dann sieht man auf einmal Pilze. Wenn man in den Wald rennt und irgendwie alles will, dann sieht man gar nichts. Ja. Das zweite Regel, Pilze immer im Ganzen entnehmen, wenn man sie korrekt bestimmen möchte, ja. Und ja, als Einsteiger nicht zu viel sammeln, sich an die 1-Kilo-Regel halten.
1: Pro Kopf?
2: Pro Kopf, so viel wie man selber verwerten kann, ist auch ein bisschen gesunder Menschenverstand.
1: Ja. Letzte Frage, wenn wir jetzt hier alles abgesammelt haben, wie schnell wachsen die Dinger eigentlich nach?
2: Wenn die Saison in vollen Zügen läuft, am nächsten Tag.
1: Okay, Sie haben es gehört, kommen Sie morgen in die Zeutner Heide, da sind die Pilze alle wieder da, die wir heute abgesammelt haben.
2: 9 Uhr, wir sehen uns.
0: Und wenn Sie den Pilz sehen wollen, den Sie auf gar keinen Fall essen sollten, dann schauen Sie mal auf unserer Instagram-Seite vorbei. Da gibt es ein schönes Video von Lisa und Moritz bei der Pilzsuche und da finden Sie natürlich auch das Profil vom Pilzfluencer Moritz Schmid mit noch mehr Tipps für Ihre nächste Pilzsuche. 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
18: Ich bin Alexandra Eckel. Guten Tag. Nach dem Anschlag auf den Berliner CSD hat die Bundesregierung einen 10-Punkte-Plan mit verschärften Strafmaßnahmen gegen islamistischen Terrorismus vorgestellt. Bundesinnenminister Dobrindt und Justizministerin Hubich sagten, unter anderem solle der Straftatbestand des Verbreitens von Propaganda ausgeweitet werden. Dazu ist geplant, dass auch das Sammeln von Spenden für terroristische Vereinigungen strafbar werden soll. Gestern Nachmittag hatte es mehrere Zwischenfälle an Parteiinfoständen gegeben. In Neukölln beschimpfte ein Mann einen Abgeordneten an einem Stand am U-Bahnhof Johannisthaler Chaussee und griff den Abgeordneten an. In Schöneberg wurde eine Frau an einem Parteistand am Bein verletzt. Der Mann war auf den Stand in der Hauptstraße Ecke Akazienstraße zugekommen und warf mit zwei Handys. Eines davon traf die Frau. Der mutmaßliche Täter flüchtete.
16: Und damit ist es 15.32 Uhr und weiterhin schon gut gefüllt auf dem Stadtring 100 Richtung Treptow zwischen Jakob-Kaiser-Platz und Dreieck-Funkturm. Eine Viertelstunde Passierdauer zwischen Schmargendorf und Tempelhofer Damm kommen nochmal gute 10 Minuten oben drauf. Auf der 100 Richtung Wedding dauert es auch 10 Minuten länger zwischen Schmargendorf und Dreieck-Funkturm. Dann Stau auf der 111 Stadt auswärts zwischen Schulzendorfer Straße und Stolpe brauchen Sie zurzeit 25 Minuten Geduld. Dann ist in Weißensee immer noch die Berliner Allee stadteinwärts gesperrt nach einem Unfall zwischen Tassostraße und Antonplatz. Und Wedding-Müllerstraße in Richtung Mitte. Hier läuft immer noch ein Feuerwehreinsatz und deswegen ist die Müllerstraße gesperrt zwischen Luxemburger und Antonstraße. Nach Brandenburg auf die A10 südlicher Berliner Ring Richtung Dreieck Potsdam zwischen Genshagen und Ludwigsfelde Ost immer noch Behinderungen durch Reifenteile auf der Fahrbahn. Blitzer stehen in Schöneberg-Bölke-Straße, Potsdam-York-Straße und in Neuruppin in der Gerd-Hauptmann-Straße. Dankeschön für Ihre Staus und Blitzer unter Berlin 201 91 390 und allen jetzt unterwegs eine gute Fahrt. Ja, die Temperaturen von heute können wir uns schon mal gewöhnen. Bei diesen 19, 20 Grad maximal wird es auch in den kommenden Tagen immer bleiben. Heute sind immer noch viele Wolken unterwegs. Ab und zu kann es auch noch ein bisschen regnen. Später meist trocken, auch in der Nacht. Dann geht's runter auf 11 Grad. Morgen wird es wieder freundlicher und meist trocken sein bei, wie gesagt, Temperaturen wie heute.
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0: Ja, so langsam wird es Zeit, zu Hause nochmal nachzugucken, wo habe ich eigentlich die Wahlbenachrichtigung hingepackt. Sonntag ist Wahltag hier bei uns in Berlin und auf den bereiten wir sie vor.
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0: Die Spitzenkandidaten aller aktuell im Abgeordnetenhaus vertretenen Parteien haben zugesagt, mit uns vor der Wahl einen 20-minütigen Kiez-Spaziergang in ihrer Berliner Lieblingsecke zu machen. All diese Spaziergänge sind auch schon im Kasten, sodass Sie die Möglichkeit haben, sich einen Überblick zu verschaffen, ohne jetzt jedes einzelne Parteiprogramm lesen zu müssen. Die Gespräche gibt es in voller Länge zum Nachhören und schauen natürlich auf berlinerrundfunk.de. Wir haben das Ganze ja auch gefilmt. Heute Stefan Evers von der CDU. Start war in Friedrichshain an der Elsenbrücke und auch er hat sich natürlich unserer Schnellfragerunde gestellt.
2: Stefan Evers von der CDU, wenn Sie innerhalb Berlins umziehen müssten, wie und wo würden Sie suchen?
3: Ich bin ganz ehrlich froh, da zu leben, wo ich leben kann. Wir schauen ja hier direkt auf Treptow-Köpenick, direkt aufs Wasser, diese Nähe zur Natur, die Nähe zum Grün, was kann es Besseres geben?
2: Wenn Sie eine Dauerkarte für einen Berliner Sportverein geschenkt bekommen könnten, für welchen wäre es und warum?
3: Die VSG Altklinike. Es ist ein Aufsteigerverein, wie er im Buche steht.
2: Wenn Sie ein Geschäft in der Friedrichstraße aufmachen würden, weil Sie jetzt denken, ach, diese ganze Politik, da habe ich keine Lust mehr drauf. Welche Branche wäre es denn?
3: Ich glaube, ich würde dort einen Weinhandel aufmachen, mit einem Buchhandel kombinieren und zwei Leidenschaften zusammenbringen.
2: Wenn Sie Freunden Berlin zeigen würden, wo würden Sie nicht hingehen?
3: Also da gibt es keinen Ort. Berlin hat an allen Ecken seine Reize.
2: Letzte Frage. Sie haben morgens einen dringenden Termin im Roten Rathaus, bei dem Sie unbedingt pünktlich sein müssen. Welches Verkehrsmittel würden Sie nicht nehmen und warum?
3: Ich würde nicht zu Fuß laufen, ich mache zwar große Schritte, aber das wird zu lange dauern.
0: Und wir haben natürlich auch mit Stefan Evers über die großen Themen Sicherheit, Verkehr, Bauen und Wohnen sowie Müll gesprochen. Finden Sie, wie gesagt, auf berlinerrundfunk.de und auch in unserer App. Da hören Sie auch, warum Stefan Evers gegen die Enteignung großer Wohnungsunternehmen ist. Morgen früh gibt's dann den nächsten Kiez-Spaziergang, dann mit Steffen Krach von der SPD. 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
16: Ich bin Sebastian Pasotti. Guten Tag.
13: Die Bundesregierung verschärft den Kampf gegen Sozialleistungsmissbrauch. Bundesarbeitsministerin Baas hat gemeinsam mit dem Innenministerium einen Aktionsplan ausgearbeitet. Baas nimmt sich vor allem den Sozialbetrug im Zusammenhang mit Zuwanderung aus EU-Staaten vor. Unter anderem will sie härter gegen Vermieter von Schrottimmobilien und gegen Schwarzarbeit vorgehen. Außerdem sollen Personen, die per Haftbefehl gesucht werden, keine Grundsicherung mehr bekommen. Die EU-Kommission will, dass Kinder in Europa erst ab 13 Jahren Zugang zu Social Media bekommen. Kommissionspräsidentin von der Leyen sagte in ihrer jährlichen Rede zur Lage der Union, es brauche unterschiedliche Schutzstufen für alle Altersgrenzen. Das bedeutet gar keine sozialen Medien für alle unter 13, eingeschränkten Zugang mit 13 und 14 und erst ab 15 Jahren eigene Accounts. Morgen will die Kommissionschefin dem Parlament dafür einen Gesetzentwurf vorstellen, der dann verhandelt werden soll. Unionsfraktionschef Frei hat eine schnelle Spritpreisentlastung der Autofahrer gefordert, und zwar schon zum kommenden Monat. Er halte eine Senkung der Mehrwertsteuer auf Benzin und Diesel ab Oktober für möglich, von 19% auf 7%, sagte Frei NTV. Alternativ komme auch eine Neuauflage des Tankrabatts in Frage, so Frei. Bislang hatte die Bundesregierung einen neuen Tankrabatt aus Kostengründen abgelehnt. 4 Tage vor den Wahlen in Berlin und Mecklenburg-Vorpommern haben die 8 CDU-Ministerpräsidenten eine Erklärung veröffentlicht. Darin sprechen sie sich gegen Personaldiskussionen und gegen eine Minderheitsregierung aus. Außerdem heißt es in der Erklärung, die Menschen könnten darauf vertrauen, dass wir ihre Probleme angehen. Als Ministerpräsidenten wollen und werden wir gemeinsam mit dem Bundeskanzler unseren Beitrag dazu leisten. Deutschlands Gasspeicher sind nur zu 56% gefüllt. Das ist auffallend wenig für diese Jahreszeit. Bisher hatte Bundeswirtschaftsministerin Reiche staatliche Eingriffe in den Gasmarkt abgelehnt. Jetzt vollzieht die CDU-Politikerin anscheinend eine überraschende Wende. Das Handelsblatt schreibt, dass Reiche den bundeseigenen Gasimporteur Sefe damit beauftragt hat, zusätzliches Erdgas einzukaufen. Sefe gehe dabei bewusst leise vor, auch um die Preise nicht hochzutreiben.
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16: Mit Michelle Gradell. Berlin will die Suchthilfe besser aufstellen. Der Senat hat dafür eine neue Strategie beschlossen. Es geht um Vorbeugung, Beratung, Behandlung und Hilfe für die Menschen. Neu ist, Berlin will stärker auf das Umfeld schauen, also auf Armut, Teilhabe und die Lebensbedingungen in der Stadt. Die Angebote sollen dadurch besser zu den Problemen vor Ort passen.
15: Es ist 16.03 Uhr und wir schauen auf die Straßen. Auf den Stadtring 100 Richtung Treptow. Hier brauchen Sie eine Viertelstunde, um durchzukommen zwischen Schmargendorf und Tempelhofer Damm. Auf der 100 Richtung Wedding stehen Sie 10 Minuten an zwischen Oberlandstraße und Innsbrucker Platz. Dann Stau aktuell auf der 111 Stadt auswärts zwischen Schulzendorfer Straße und Stolpe. Brauchen Sie 25 Minuten Geduld. Und Behinderungen ebenfalls auf der 111 Stadt einwärts zwischen der Ausfahrt Raststätte Stolpe-Heide und Beischlagtunnel ist die rechte Spur gesperrt. Hier ist ein Auto liegen geblieben. Und gucken wir noch auf die A12 Richtung Berlin zwischen Fürstenwalde Ost und Rastplatz Briesenluch. Gefahr durch ein liegengebliebenes Fahrzeug. Blitzer stehen in Kreuzberg Hallisches Ufer, Moabit, Hedwig-Porschütz-Straße und in Guben in der Otto-Thiele-Straße. Dankeschön für Ihre Staus und Blitzer unter Berlin 201 91 390 und allen jetzt unterwegs eine gute und sichere Fahrt.
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15: Ja, wie vorher gesagt, ist es jetzt doch ein bisschen freundlicher geworden im Laufe des Nachmittags. Die Wolken reißen so ein bisschen auf bei 18 Grad aktuell. Ist jetzt auch meist trocken. So wird es auch in der Nacht sein. 11 Grad dann die Tiefstwerte. Morgen ein freundlicherer Tag als heute. Ein Sonne-Wolken-Mix erwartet uns. Es wird meist trocken sein bei maximal 20 Grad.
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15: Und natürlich auch heute wieder mit unserer Kiezreporterin Lisa Wennemeyer, die ganz schön unterwegs ist heute. Die ist vorhin schon erfolgreiche Pilzesuchung gewesen in Zeuthen. Und ja, wo sie schon mal da war, hat sie auch gleich was Interessanteres an einem Bahnhof dort in der Ecke entdeckt. Eine Bank, die insgesamt ein bisschen zu groß geraten ist. Warum das allerdings volle Absicht ist, das hören Sie in 10 Minuten in einer neuen Folge nächster Halbzeit. Berlin, heute mal aus Brandenburg. Und dazu die besten Hits aller Zeiten. In diese Stunde starten wir rein mit Billy Idol für Sie. Hier ist Eyes Without a Face.

0: Eins ist ja wohl mal klar, Berlin hat die schönsten Bahnhöfe, da sind wir uns einig, oder? Aber Brandenburg, ihr macht uns echt Konkurrenz.
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0: Und heute eben mal nicht in Berlin, aber kurz davor, am S-Bahnhof Eichwalde ist unsere Kiez-Reporterin Lisa Wennemeyer für Sie ausgestiegen und ist über eine ganz besondere historische Bank gestolpert.
2: Haben Sie schon mal von einer Rucksackbank gehört? Ich jedenfalls nicht und ich habe auch noch nie eine gesehen bis heute auf dem Bahngleis vom S-Bahnhof Eichwalde. Und diese Bank, die gibt es hier schon fast so lange wie den Bahnhof selbst. Den Bahnhof gibt es seit 1874. Ja, wie sieht die aus? Es ist eigentlich wie eine normale Sitzbank, nur so einen halben Meter höher. Also man könnte sich auch draufsetzen, das probiere ich mal mit so einem kleinen Hopser. Baumeln die Beine halt in der Luft. Aber genauso gemütlich wie eine normale Bank, ist aber eigentlich für den Rucksack gedacht, wie der Name sagt. Denn hier in Eichwalde und auch in Schulzendorf, da gab es immer schon viele Kleingärten. Und viele Berliner, die dann am Wochenende rausgefahren sind, hatten eben einen Rucksack dabei. Und damit man den nicht die ganze Zeit auf dem Rücken tragen muss, konnte man sich dann vor diese Bank stellen und den Rucksack genau auf Höhe der Sitzfläche oder Ablagefläche ablegen.
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22: Ich bin Alexandra Eckel. Guten Tag. Auch in diesem Jahr gibt es wieder eine Silvesterparty am Brandenburger Tor. Der Senat hat bestätigt, dass eine Party geplant wird mit kostenlosem Eintritt, DJs und Feuerwerk, das ZDF überträgt. Letztes Jahr hatte der Senat zum ersten Mal selbst eine Silvesterparty organisiert. Der bisherige Veranstalter hatte die geplante Feier abgesagt, nachdem der Senat die Fördermittel gestrichen hatte. Der ADAC hat seine Staubilanz für diesen Sommer vorgestellt. Auf den Autobahnen in Brandenburg gab es rund ein Drittel mehr und auch längere Staus als in den Jahren davor. In Berlin gab es in den Sommerferien zwar insgesamt weniger Staus, dafür dauerten sie länger. Der Freitag war in beiden Bundesländern der Wochentag mit den meisten Staus. Die am stärksten befahrene Autobahn in Brandenburg war die A24. In Berlin gab es den meisten Verkehr auf dem Stadtring A100. Beide Autobahnen werden täglich auch von vielen Pendlern genutzt.
20: Und da läuft ja gerade schon der Feierabendverkehr. Gucken wir gleich mal auf den Stadtring 100 Richtung Treptow. Hier brauchen Sie eine Viertelstunde zwischen Schmargendorf und Tempelhofer Damm. Auf der 100 Richtung Wedding staut es sich ab Oberlandstraße bis Innsbrucker Platz und zwischen Schmargendorf und Dreieckfunkturm auch nochmal 20 Minuten plus. Dann bitte Stau auf der 111 stadtauswärts zwischen Schulzendorfer Straße und Stolpe, dauert es eine Viertelstunde länger. Die 111 stadteinwärts, hier Behinderungen zwischen der Ausfahrt Raststätte Stolpe-Heide und Beischlagtunnel. Die rechte Spur ist gesperrt. Hier ist ein Auto liegen geblieben. Und in Mitte hat es einen Unfall gegeben. Die Vossstraße ist gesperrt zwischen Anton-Wilhelm-Amo-Straße und Ebertstraße in beiden Richtungen. Auf die A10 Richtung Dreieckwerder. Achtung, zwischen Lest und Vöben. Hier hat es gerade einen Unfall gegeben. Die A12 Richtung Berlin zwischen Fürstenwalder Ost und Rastplatz Briesenluch. Ist ein Auto liegen geblieben. Ab Briesen stehen sie 20 Minuten im Stau an. Und die A13 Richtung Berlin zwischen Bestensee und Mittenwalde haben wir eine ungesicherte Unfallstelle jetzt auf der Standspur. Blitzer stehen in Westend, Königin-Elisabeth-Straße, in Tiergarten Reichpietsch-Ufer. Und Peter hat sich auch gemeldet. Der ist in Treptow unterwegs. Auf der Puschkiner Allee, da läuft gerade eine Großkontrolle der Polizei. Also da werden Sie auch gerne mal rausgezogen, und damit Sie Bescheid wissen. Danke für Ihre Staus und Blitzer unter Berlin. 201 91 390 und allen unterwegs eine gute Fahrt. Und falls Sie heute mit Ihrer Klamottenauswahl bei den Temperaturen draußen gut klarkommen, dann bleiben Sie in den kommenden Tagen gerne so ungefähr dabei. Denn diese 19, 20 Grad maximal, die wir gerade haben, die wird es Stand jetzt noch mindestens bis zum Wochenende geben. Dazu sind nach letzten Schauern heute Nachmittag auch noch ein paar freundliche Abschnitte durchaus möglich zum Feierabend. Nachts dann auch wieder meist trocken bei 11 Grad. Morgen wieder freundlicher insgesamt und auch meist trocken bei, wie gesagt, Temperaturen wie heute.
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0: So klingt da der Start in Ihren Mittwochfeierabend hier bei uns. Und so klingt Ihr neuer Lieblingssound jetzt im Herbst.
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0: Ja, und es passiert ja auch immer und immer wieder, wie gerade erst bei Friederike aus Pankow. Sie hat mitgemacht, sie hat 2 Happy Hits bei uns gehört und wir haben ihr dafür 1.000 Euro geschenkt.
2: Oh mein Gott, wie cool.
3: Was wirst du damit anstellen?
2: Na, das geht in die Urlaubskasse. Wir fahren in den Oktoberferien nach Frankreich.
3: Geil.
2: Und ja, da kann man das gut gebrauchen.
3: Genau, da könnt ihr das einfach auf den Kopf hauen. Dann macht das, liebe Friederike. Habt eine ganz, ganz schöne Woche. Ich wünsche dir, dass es so weitergeht.
2: Danke.
0: Und Sie bleiben am besten einfach bei uns den ganzen Tag über und denken schon mal ein bisschen drauf rum, was Sie mit der Kohle mit bis zu 5.000 Euro machen würden. Es kann jederzeit wieder soweit sein.
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12: Ich bin Sebastian Pasotti. Guten Tag. Die Bundesregierung verschärft den Kampf gegen Sozialleistungsmissbrauch. Bundesarbeitsministerin Baas hat gemeinsam mit dem Innenministerium einen Aktionsplan ausgearbeitet. Baas nimmt sich vor allem den Sozialbetrug im Zusammenhang mit Zuwanderung aus EU-Staaten vor. Unter anderem will sie härter gegen Vermieter von Schrottimmobilien und gegen Schwarzarbeit vorgehen. Außerdem sollen Personen, die per Haftbefehl gesucht werden, keine Grundsicherung mehr bekommen. Social-Media-Plattformen könnten in der EU für Kinder bald verboten werden. Kommissionspräsidentin von der Leyen hat heute ein grobes Stufenmodell präsentiert. Sie will, dass Social-Media-Plattformen für Kinder unter 13 Jahren in der EU komplett verboten sind. 13- und 14-Jährige sollen nur Profile mit eingeschränkten Funktionen und begrenzter Nutzungszeit erstellen können. Erst ab 15 Jahren sollen Jugendliche die Online-Dienste dann selbstständig nutzen können. Morgen will von der Leyen einen konkreten Gesetzesvorschlag dazu vorlegen. Unionsfraktionschef Frei hat eine schnelle Spritpreisentlastung der Autofahrer gefordert, und zwar schon zum kommenden Monat. Er halte eine Senkung der Mehrwertsteuer auf Benzin und Diesel ab Oktober für möglich, von 19% auf 7%, sagte Frei NTV. Alternativ komme auch eine Neuauflage des Tankrabatts in Frage, so Frei. Bislang hatte die Bundesregierung einen neuen Tankrabatt aus Kostengründen abgelehnt. Nach dem CSD-Anschlag zieht die Bundesregierung Konsequenzen. Mit einem 10-Punkte-Plan will sie konsequenter gegen Terror vorgehen. Künftig sollen Messerangriffe mit einem Jahr Mindestfreiheitsstrafe geahndet und zum Verbrechen hochgestuft werden. Bislang waren solche Attacken als Vergehen eingestuft worden, solange dabei niemand schwer verletzt wurde. Außerdem sollen Gefährder häufiger eine elektronische Fußfessel tragen müssen. Deutschlands Gasspeicher sind nur zu 56% gefüllt. Das ist auffallend wenig für diese Jahreszeit. Bisher hatte Bundeswirtschaftsministerin Reiche staatliche Eingriffe in den Gasmarkt abgelehnt. Jetzt vollzieht die CDU-Politikerin anscheinend eine überraschende Wende. Das Handelsblatt schreibt, dass Reiche den bundeseigenen Gasimporteur Sefe damit beauftragt hat, zusätzliches Erdgas einzukaufen. Sefe gehe dabei bewusst leise vor, auch um die Preise nicht hochzutreiben.
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13: Mit Michel Gradell. Heute und morgen gibt es in den Gropius-Passagen die Jobmesse Shop a Job. Rund 65 Unternehmen aus ganz Berlin mit Schwerpunkt im Berliner Süden stellen offene Stellen und Ausbildungsplätze vor. Interessierte können in dem Einkaufszentrum direkt mit Arbeitgebern ins Gespräch kommen. Außerdem gibt es Bewerbungsberatung und professionelle Bewerbungsfotos.
11: 17.03 Uhr ist es, hier ist der Berliner Rundfunk 91.4 und wir gucken auf die Straßen, auf den Stadtring 100 Richtung Treptow zuerst. Hier dauert es weiterhin eine Viertelstunde, um durchzukommen zwischen Schmarrndorf und Tempelhofer Damm. Auf der 100 Richtung Wedding stehen Sie an zwischen Oberlandstraße und Innsbrucker Platz. Hier dauert es rund 10 Minuten länger. In Mitte ist die Vossstraße immer noch gesperrt zwischen Anton-Wilhelm-Amo-Straße und Ebertstraße in beiden Richtungen nach einem Unfall. Und nach Brandenburg A10 Richtung Dreieckwerder zwischen Leest und Vöben immer noch Behinderungen nach einem Unfall. Und wir haben eine ungesicherte Unfallstelle auf der A13 in Richtung Berlin zwischen Bestensee und Mittenwalde. Bitte Vorsicht. Blitzer stehen in Friedrichshagen-Mögelsee-Damm, in Wittenau am Nordgraben und in Rüdersdorf in der Waldstraße. Dankeschön für Ihre Staus und Blitzer unter Berlin 201 91 390. Und allen jetzt unterwegs, eine gute Fahrt.
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11: Ja, ein bisschen heller ist das Grau ja mittlerweile geworden. Die Sonne haben wir noch nicht allzu häufig mal da durchblitzen sehen. Kann ja vielleicht noch kommen jetzt zum Feierabend. Aktuell bei 19 Grad. Meist trocken wird es auch in der Nacht bleiben. Tiefste Werte so um 11, 12 Grad. Und morgen bekommen wir einen ganz freundlichen Mix aus Sonne und Wolken. Am Mittag können ein paar Tropfen mal runterkommen. Bei 20 Grad höchstens.
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11: Starten Sie gut rein in Ihren Feierabend und wir sind gleich mit Ihnen da, wo Sie uns vielleicht gerade auf dem Heimweg hören. Auf Berlins Straßen mit rund 2000 Ampeln, die es bei uns in der Stadt gibt, dass da mal die ein oder andere ausfällt. Klar, passiert, kommt täglich vor, aber so 40, 50 auf einmal, das ist schon eine andere Hausnummer. Genau das ist ja in den letzten Tagen gleich zweimal passiert, zuletzt erst gestern. Konkrete Infos zu den Hintergründen gab es allerdings kaum. Wie gut ist Berlin auf solche Ausfälle oder sogar, ja, möglicherweise Sabotage vorbereitet? Kommt einem ja schnell in den Kopf. Das wird uns gleich Albrecht Brömme erklären. Er ist Berlins oberster Krisenmanager und Katastrophenschutzexperte. Und ihn hören wir in 10 Minuten. Dazu die besten Hits aller Zeiten. Jetzt von Tracy Chapman für Sie. Hier ist Talking About a Revolution.

0: Starten Sie gut rein in Ihren Mittwochfeierabend. Hier ist der Berliner Rundfunk 91.4. Schon wieder ein echtes Ampelchaos in Berlin. Ich dachte gestern, ich gucke nicht richtig, als quasi am Nachmittag hier im 5-Minuten-Takt die Meldungen von neuen Ampelausfällen im Studio aufgeploppt sind. Gestern waren ja mindestens 30 Kreuzungen, vor allem im Süden und Südwesten betroffen, mit Folgen natürlich für den Feierabendverkehr. Und das ist nicht das erste Mal. Anfang der Woche waren rund 90 Ampeln gleichzeitig ausgefallen. Grund damals wohl ein Brand in einem Umspannwerk. Wir haben dazu mit Albrecht Brömmel gesprochen. Ehemaliger THW-Präsident, Katastrophenschutzexperte und Berlins oberster Krisenmanager. Und wir haben ihn gefragt, wie beunruhigend ist es eigentlich, dass so viele Ampeln innerhalb von 10 Tagen gleich zweimal ausfallen können?
1: Es ist natürlich beunruhigend, wenn sich bestimmte Ereignisse wiederholen. Da denkt man auch, gleich steckt irgendjemand dahinter. Ist es Zufall oder nicht? Es gibt aber auch Zufälle. Also es ist nicht alles die böse Verschwörung. Der erste Ampelausfall war zweifellos eine Folge von Spannungsspitzen, die infolge eines Brandes entstanden sind. Das ist klar ermittelt worden von Fachleuten. Und der zweite Ursache, die muss noch ermittelt werden. Es könnte natürlich auch immer jemand dahinter stehen, der einen Cyberangriff gemacht hat. Aber dann würden vermutlich auch noch mehr Ampeln gestört worden sein, als es gestern der Fall war.
0: Wie gut sind unsere Ampeln eigentlich gegen Attacken geschützt? Also gibt es auch Notfallpläne möglicherweise für einen größeren Ausfall?
1: Also an jeder Ampel gibt es auch Verkehrsschilder. Und wenn die Ampel aus ist, dann gilt das Verkehrszeichen. Und das kann nur übertroffen werden von Polizisten, die den Verkehr versuchen zu regeln. Die Ampeln sind jedoch so konstruiert, dass man zum Beispiel nicht von außen bewirken könnte, dass alle Seiten gleichzeitig grün zeigen. Wenn eine Ampel sozusagen durcheinander kommt, dann geht sie von alleine in den Modus ausschalten. Die eine Seite blinkt und die andere Seite ist aus.
0: Und was sagt Albrecht Brömmel eigentlich dazu, dass wir bei Ampeln offenbar teilweise mit ziemlich alter Technik arbeiten?
1: Das hat an diesem Fall massive Vorteile, die Uralttechnik. Also Analogtechnik oder so alte Technik, alte Digitaltechnik hat einen großen Vorteil. Sie ist nicht so anfällig und von außen nicht so beeinflussbar, wie die moderne Technik es sein wird.
0: Also nicht alles, was nagelneu ist, ist deswegen gleichzeitig besser. Albrecht Brömmel war das, Berlins oberster Krisenmanager hier beim Berliner Rundfunk 91.4. Wir informieren Berlin und wünschen Ihnen eine gute Fahrt in Ihren wohlverdienten Feierabend.

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9: Ich bin Alexandra Eckel. Guten Tag. Nach dem Anschlag auf den Berliner CSD hat die Bundesregierung einen 10-Punkte-Plan mit verschärften Strafmaßnahmen gegen islamistischen Terrorismus vorgestellt. Bundesinnenminister Dobrindt und Justizministerin Hubig sagten, unter anderem solle der Straftatbestand des Verbreitens von Propaganda ausgeweitet werden. Dazu ist geplant, dass auch das Sammeln von Spenden für terroristische Vereinigungen strafbar werden soll. Gestern Nachmittag hatte es mehrere Zwischenfälle an Parteiinfoständen gegeben. In Neukölln beschimpfte ein Mann einen Abgeordneten an einem Stand am U-Bahnhof Johannisthaler Chaussee und griff den Abgeordneten an. In Schöneberg wurde eine Frau an einem Parteistand am Bein verletzt. Der Mann war auf den Stand in der Hauptstraße Ecke Akazienstraße zugekommen und warf mit zwei Handys. Eines davon traf die Frau. Der mutmaßliche Täter flüchtete.
10: 17.31 Uhr ist es. Gucken wir auf die Straßen auf dem Stadtring 100 Richtung Treptow. Hier dauert es eine Viertelstunde länger zwischen Schmargendorf und Tempelhofer Damm. Vor der Abfahrt Treptower Park stehen sie auch noch mal gute 10 Minuten an. Auf der 100 Richtung Wedding dauert es länger zwischen Oberlandstraße und Innsbrucker Platz und zwischen Schmargendorf und Dreieck Funkturm auch 10 Minuten plus. Ebenfalls noch mal anstehen auf der 103 Richtung Sachsendamm. Hier dauert es 10 Minuten länger. Und Achtung jetzt in Mitte. Hier zieht eine Demo bis ca. 18.30 Uhr von der Kreuzung Torstraße Tucholsky Straße zum Rosenthaler Platz. Nach Brandenburg auf die A24 in Richtung Fritzweig zwischen Fährberlin und Neuruppin Süd. Behinderungen durch einen Liegenbleiber. Und Blitzer stehen jetzt zum Feierabend in Karlshorst auf der Waldoallee, Hellersdorf-Stendaler Straße und in Eisenhüttenstadt auf der Lindenallee. Dankeschön für Ihre Staus und Blitzer unter Berlin 201 91 390 und allen unterwegs eine gute Fahrt. Ja, ist jetzt ein bisschen freundlicher geworden zum Feierabend, vor allem auch meist trocken bei immer noch 19 Grad. Nachts klar trocken bei 12 Grad. Morgen dann ein freundlicher Mix aus Sonne und Wolken. Regen ist kaum vorhergesagt, vielleicht am Mittag mal so ein paar Tropfen, die runterkommen können. Höchste Werte so wie heute um 20 Grad.
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0: Die Winwood für ihren Mittwochfeierabend. 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Kein schlechter Ort, aber auch keiner, an dem man gerne länger bleibt. Solche typischen Großstadtstraßen gibt es natürlich auch hier bei uns in der Stadt. Eine davon ist die Schillingstraße in Mitte. Früher war das mal eine richtige Promenade und genau das soll die Schillingstraße wieder werden. Die ersten Umbauten laufen schon. Was noch konkret geplant ist, warum das Ganze etwas dauert, das sagt Ihnen unser Berlin-Reporter Christian Fuchs.
1: Naja, so richtig schön sieht's hier nicht aus. Es ist eine ziemlich große Baustelle hier. Hier stehen überall so Barken rum. Und da wo mal eine Bank steht, da liegt ziemlich viel Müll drumrum. Eine Ratte habe ich gerade auch schon gesehen. Also kann auf jeden Fall besser werden. Und genau das soll eben auch passieren. Man soll hier wieder sich gerne aufhalten können. Man soll hier nicht einfach nur durchgehen. Hier sind ja Wohnhäuser, große Wohnhäuser auch teilweise. Und die Leute sollen sich auch mal gerne draußen treffen und vielleicht ein bisschen schnacken. Das ist zumindest der Plan. Und wie das Ganze künftig aussehen könnte, das steht jetzt auch ziemlich konkret fest. Landschaftsarchitekturbüros haben Entwürfe eingereicht und gewonnen hat das Berliner Büro Franz Reschke. Und deren Idee ist im Grunde auch das. Weniger einfach nur mal durchgehen und dann einen neuen Ort schaffen, an dem man auch gerne mal bleiben will. Das heißt ganz konkret, die Schillingstraße soll grüner werden, klimaangepasster und vor allen Dingen auch gemütlicher. Es soll neue Möglichkeiten zum Hinsetzen geben, neu gestaltete Flächen und besondere Spielangebote. Die vorhandenen Bäume und der grüne Charakter, den die Schillingstraße hier hat, der soll beibehalten werden. Also möglichst nicht einmal alles platt machen und dann neu machen, sondern was eben schon funktioniert hier, das soll weiterentwickelt werden. Und das Ganze betrifft nicht nur ein kleines Stück. Geplant ist der Bereich von der Janowitzbrücke bis hoch zum U-Bahnhof Schillingstraße, inklusive auch der beiden Spielplätze, die es hier gibt. Bis wir das allerdings tatsächlich genießen können, da dauert es noch eine Weile. Nächstes Jahr soll die Planung beginnen. 2030 wird dann hier angefangen zu bauen. Wer vorher allerdings schon mal gucken will, der kann sich das angucken. Die Wettbewerbsentwürfe sind gerade im Rathaus Mitte ausgestellt. Und den Siegerentwurf, da können Sie auch nochmal Ihre Meinung zu sagen. Das nennt sich dann Bürgerbeteiligung.
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17: Ich bin Sebastian Pasotti. Guten Tag.
13: Die Bundesregierung verschärft den Kampf gegen Sozialleistungsmissbrauch. Bundesarbeitsministerin Baas hat gemeinsam mit dem Innenministerium einen Aktionsplan ausgearbeitet. Baas nimmt sich vor allem den Sozialbetrug im Zusammenhang mit Zuwanderung aus EU-Staaten vor. Unter anderem will sie härter gegen Vermieter von Schrottimmobilien und gegen Schwarzarbeit vorgehen. Außerdem sollen Personen, die per Haftbefehl gesucht werden, keine Grundsicherung mehr bekommen. Die EU-Kommission will, dass Kinder in Europa erst ab 13 Jahren Zugang zu Social Media bekommen. Kommissionspräsidentin von der Leyen sagte in ihrer jährlichen Rede zur Lage der Union, es brauche unterschiedliche Schutzstufen für alle Altersgrenzen. Das bedeute gar keine sozialen Medien für alle unter 13, eingeschränkten Zugang mit 13 und 14 und erst ab 15 Jahren eigene Accounts. Morgen will die Kommissionschefin dem Parlament dafür einen Gesetzentwurf vorstellen, der dann verhandelt werden soll. Wegen der hohen Spritpreise hat Unionsfraktionschef Frei eine Mehrwertsteuersenkung gefordert. Er halte eine Senkung der Mehrwertsteuer auf Benzin und Diesel für möglich. Von 19% auf 7%, sagte er NTV. Die Entlastung müsse möglichst schnell kommen.
17: Deswegen sollten die Überlegungen darauf gerichtet sein, wie man Sofortmaßnahmen zum 1. Oktober in Gang setzen kann. Aber die Menschen brauchen jetzt, glaube ich, nicht die Aussicht auf Entlastung, sondern sie brauchen Entlastung. Und deshalb muss man da auf die Tube drücken.
13: Frei sagt, alternativ zu einer Mehrwertsteuersenkung käme auch eine Neuauflage des Tankrabatts in Frage. Deutschlands Gasspeicher sind nur zu 56% gefüllt. Das ist auffallend wenig für diese Jahreszeit. Bisher hatte Bundeswirtschaftsministerin Reiche staatliche Eingriffe in den Gasmarkt abgelehnt. Jetzt vollzieht die CDU-Politikerin anscheinend eine überraschende Wende. Das Handelsblatt schreibt, dass Reiche den bundeseigenen Gasimporteur Sefe damit beauftragt hat, zusätzliches Erdgas einzukaufen. Sefe gehe dabei bewusst leise vor, auch um die Preise nicht hochzutreiben.
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18: Mit Michelle Gradell. In Berlin nehmen vergleichsweise wenig Menschen einen Kredit fürs Auto auf. Das zeigt der neue Autokreditatlas von Verivox. Dass Autokredite in Berlin seltener sind, könnte daran liegen, dass in Berlin auch vieles ohne eigenes Auto geht. Wenn aber ein Kredit aufgenommen wird, dann sind es im Schnitt 23.300 Euro, mehr als in jedem anderen Bundesland.
16: Kurz nach 18 Uhr. Wir schauen nochmal auf die Straßen, auf den Stadtring 100 Richtung Treptow. Gute 10 Minuten dauert es länger zwischen Schmargendorf und Tempelhofer Damm. Und vor der Abfahrt Treptower Park staut es sich ebenfalls noch. Stau geht schon ab Grenzallee los. Auf der 100 Richtung Wedding stockt es noch zwischen Oberlandstraße und Innsbrucker Platz. Und vor allem staut es sich zwischen Schmargendorf und Dreieck-Funkturm. Hier bitte noch 10 Minuten mehr Zeit einplanen. Auch auf der 103 ist es wieder voller geworden Richtung Sachsendamm. 10 Minuten Stau. Und in Mitte gibt es noch Behinderungen durch eine Demo. Noch bis ca. 18.30 Uhr. Die zieht von der Kreuzung Torstraße-Tucholsky-Straße zum Rosenthaler Platz. Dann schauen wir noch nach Brandenburg auf die A24 Richtung Pritzwalk zwischen Fährberlin und Neuruppin Süd. Behinderungen durch einen Liegenbleiber. Und Blitzer stehen in Friedrichshain-Gürtelstraße, Zehlendorf-Kleiallee und in Borgsdorf in der Berliner Chaussee. Dankeschön für Ihre Staus und Blitzer unter Berlin 201 91 390 und allen unterwegs eine gute und sichere Fahrt in den Feierabend. Mit aktuell noch 19 Grad und immer noch recht vielen Wolken geht's rein in diesen Mittwoch-Feierabend. War ja durchaus regnerisch heute tagsüber. Jetzt zum Abend lassen aber die letzten Schauer auch nach. Nachts bleibt's dann meist klar und trocken. Geht runter auf Werte um 12 Grad. Morgen dann schon mal freundlicher tagsüber. Sonne und Wolken wechseln sich ab und es wird meist trocken bleiben bei Temperaturen wie heute um 19, 20 Grad maximal.
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20: Wenn die Sommerblumen schlapp machen, raus damit. Setzen Sie stattdessen Heide oder Chrysanthemen, die halten Kälte aus. Einfach die alte Erde oben abtragen und mit frischer Blumenerde auffüllen. Dann wächst alles prima.
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7: Mit aktuell noch 19 Grad und immer noch recht vielen Wolken geht's rein in diesen Mittwoch-Feierabend. War ja durchaus regnerisch heute tagsüber. Jetzt zum Abend lassen aber die letzten Schauer auch nach. Nachts bleibt's dann meist klar und trocken. Geht runter auf Werte um 12 Grad. Morgen dann schon mal freundlicher tagsüber. Sonne und Wolken wechseln sich ab und es wird meist trocken bleiben bei Temperaturen wie heute um 19, 20 Grad maximal.
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16: Ich bin Finn Riebesel, Freundlieb. Guten Abend. Kein TikTok, Snapchat oder Insta für Kinder unter 13. Und das überall in der EU. Das will Kommissionschefin von der Leyen. Für 13- und 14-Jährige fordert sie spezielle Profile mit weniger Funktionen und Zeitbegrenzung. Mehr von Dirk Justes.
17: Eltern sollen so eine Zeitbegrenzung einrichten und beaufsichtigen. Eigene Nutzerkonten soll es erst ab 15 Jahren geben. Von der Leyen findet, mit Smartphones und Social Media werden Kinder ihrer Kindheit beraubt. Von der Leyen verlangt von den Digitalkonzernen, dass ihre Dienste für alle minderjährigen Nutzerinnen und Nutzer sicher sind. Mehrere EU-Staaten planen seit einigen Monaten ein eigenes Social-Media-Verbot. Nun soll eine EU-weite Regelung kommen.
16: Kurz vor den Wahlen in Mecklenburg-Vorpommern und Berlin will die CDU Geschlossenheit demonstrieren. Die 8 CDU-Ministerpräsidenten stellen sich hinter Kanzler Merz. Sie meinen, Deutschland braucht Stabilität statt Personaldiskussionen. Merz steht seit der Sachsen-Anhalt-Wahlpleite massiv unter Druck. In Deutschland soll mehr gegen Missbrauch von Sozialleistungen getan werden. Das sehen Pläne aus dem Bundesarbeitsministerium vor. Beispielsweise gibt es keine Grundsicherung mehr, wenn jemand per Haftbefehl gesucht wird. Alle Behörden sollen außerdem ihre Daten besser austauschen. Die Digitalbranche wird für Deutschland immer wichtiger. Sie trägt mehr und mehr zur Wirtschaftsleistung bei, zeigt eine aktuelle Studie des Bundesverbands Digitale Wirtschaft. Colin Mock hat die Zahlen.
18: Die Branche hat demnach zuletzt über 480 Milliarden Euro erwirtschaftet. Das sind knapp 12% der gesamten Wirtschaftsleistung und mehr als doppelt so viel, wie beispielsweise die Automobilbranche beisteuert. Rund 9 Millionen Menschen arbeiten in der digitalen Wirtschaft, zum großen Teil dabei in kleinen und mittleren Unternehmen, so die Analyse. Und digital bedeutet längst nicht mehr nur Softwareunternehmen oder Plattformanbieter. Technologie ist ja auch in Industrie, Handel und Co. nicht mehr wegzudenken.
16: Die EU und Kanada wollen künftig Hand in Hand gehen. Kanada soll zwar kein Vollmitglied werden, weil es ja nicht in Europa liegt, aber das erste assoziierte Mitglied der EU. Das planen Brüssel und die kanadische Regierung. Damit wollen sie auch ein gemeinsames Zeichen gegen den Kurs von US-Präsident Trump setzen.
19: Heute Abend und auch in der Nacht wird es meist klar und trocken bleiben. Geht runter auf Werte um 12 Grad. Morgen am Donnerstag insgesamt freundlicher als heute. Die Temperaturen, die bleiben gleich so um 20 Grad. Dazu gibt es einen Sonne-Wolken-Mix und es bleibt auch meist trocken.
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5: Ich bin Finn Riebesel, Freundlieb. Guten Abend. EU-Kommissionspräsidentin von der Leyen will TikTok, Insta und Co. für Kinder unter 13 verbieten. Eigene Nutzerkonten soll es erst ab 15 geben. Jüngere Jugendliche sollen nur eingeschränkte Profile bekommen mit weniger Funktionen und Zeitbegrenzung. Eltern sollen sie einrichten und beaufsichtigen. Von der Leyen findet, mit Smartphones und Social Media werden Kinder ihrer Kindheit beraubt. Kurz vor den Wahlen in Mecklenburg-Vorpommern und Berlin will die CDU Geschlossenheit demonstrieren. Die 8 CDU-Ministerpräsidenten stellen sich in einer gemeinsamen Erklärung hinter Kanzler Merz. Er steht seit der Wahlpleite in Sachsen-Anhalt massiv unter Druck. Auch von Kanzlertausch ist die Rede. Auch Schleswig-Holsteins CDU-Ministerpräsident Daniel Günther hat die Erklärung unterschrieben. Er sagte uns, es ist ein wichtiges Signal.
6: Dass wir die Bundesregierung unterstützen, dass wir wollen, dass diese Bundesregierung erfolgreich ist, dass Friedrich Merz ein erfolgreicher Kanzler ist und dass manche Diskussionen, die im Moment in den Medien stattfinden, die teilweise ja auch von Mitgliedern unserer Parteien befeuert werden, reine Spekulationen sind und uns überhaupt nicht weiterhelfen.
5: Nach dem CSD-Anschlag in Berlin plant die Bundesregierung härtere Strafen gegen islamistischen Terrorismus. Der 10-Punkte-Plan betrifft auch Propaganda und Spenden für Terrorgruppen. Bei dem Anschlag raste ein Islamist in eine CSD-Gruppe und griff Menschen mit einer Machete an. Eine Frau starb. Die EU will weiter gegen die Paketflut aus dem Ausland kämpfen. Ab November wird eine neue Bearbeitungsgebühr fällig. Die Online-Händler müssen sie zahlen. Colin Mock berichtet.
7: Sie könnte bei 2 Euro pro Päckchen liegen, die genaue Höhe ist aber noch unklar. Seit Juli müssen Pakete unter 150 Euro auch schon verzollt werden. Die EU nimmt damit Plattformen wie Temu, Shein oder AliExpress ins Visier. Viele Menschen bestellen bei den Billighändlern, entsprechend viel hat der Zoll auch zu tun. Letztes Jahr waren es 6 Milliarden Pakete, der Großteil davon kommt aus China.
5: Nach der Champions League geht jetzt auch die Fußball-Europa League wieder los. Zum Auftakt der Ligaphase muss Bayer Leverkusen am Abend gegen den slowenischen Meister Celje ran. Morgen spielt dann noch Hoffenheim auf der griechischen Insel Kreta.
8: Heute Abend und auch in der Nacht wird es meist klar und trocken bleiben. Geht runter auf Werte um 12 Grad. Morgen am Donnerstag insgesamt freundlicher als heute. Die Temperaturen, die bleiben gleich so um 20 Grad. Dazu gibt's einen Sonne-Wolken-Mix und es bleibt auch meist trocken.
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2: Ich bin Finn Riebesel, Freundlieb. Guten Abend. Kein TikTok, Snapchat oder Insta für Kinder unter 13. Und das überall in der EU. Das will Kommissionschefin von der Leyen. Für 13- und 14-Jährige fordert sie spezielle Profile mit weniger Funktionen und Zeitbegrenzung. Mehr von Dirk Justes.
3: Eltern sollen so eine Zeitbegrenzung einrichten und beaufsichtigen. Eigene Nutzerkonten soll es erst ab 15 Jahren geben. Von der Leyen findet, mit Smartphones und Social Media werden Kinder ihrer Kindheit beraubt. Von der Leyen verlangt von den Digitalkonzernen, dass ihre Dienste für alle minderjährigen Nutzerinnen und Nutzer sicher sind. Mehrere EU-Staaten planen seit einigen Monaten ein eigenes Social-Media-Verbot. Nun soll eine EU-weite Regelung kommen.
2: Bundeskanzler Merz steht massiv unter Druck. Jetzt will man in seiner Partei Geschlossenheit demonstrieren. Fabian Hoffmann, die 8 CDU-Ministerpräsidenten stellen sich erstmal hinter den Kanzler.
4: Ja, in der Erklärung wird Merz allerdings nicht einmal namentlich erwähnt. Die Ministerpräsidenten sagen, Deutschland braucht Stabilität statt Personaldiskussionen. Erstmal ein wichtiges Zeichen, weil unter den Regierungschefs auch mehrere Kandidaten sind, die als potenzielle Merz-Nachfolger gehandelt werden. Zum Beispiel Hendrik Wüst aus NRW. Seit der CDU-Wahlpleite in Sachsen-Anhalt reißt auch die innerparteiliche Kritik an Merz nicht ab. Nach den Wahlen in Mecklenburg-Vorpommern und Berlin am Sonntag gibt's eine Krisensitzung der CDU-Spitze.
2: In Deutschland soll mehr gegen Missbrauch von Sozialleistungen getan werden. Das sehen Pläne aus dem Bundesarbeitsministerium vor. Beispielsweise gibt es keine Grundsicherung mehr, wenn jemand per Haftbefehl gesucht wird. Alle Behörden sollen außerdem ihre Daten besser austauschen. Die EU will weiter gegen die Paketflut aus dem Ausland kämpfen. Ab November wird eine neue Bearbeitungsgebühr fällig. Die Online-Händler müssen sie zahlen. Sie könnte bei 2 Euro pro Päckchen liegen. Die genaue Höhe ist aber noch unklar. Deutschlands Öffis schneiden im europaweiten Vergleich weiter gut ab. Im Greenpeace-Ranking fällt der ÖPNV hier aber leicht zurück und landet auf Platz 5. Grund ist vor allem das teurer gewordene Deutschland-Ticket. Spitzenreiter sind wieder Malta und Luxemburg. Da ist der öffentliche Nahverkehr kostenlos.
5: Heute Abend und auch in der Nacht wird es meist klar und trocken bleiben, geht runter auf Werte um 12 Grad. Morgen am Donnerstag insgesamt freundlicher als heute. Die Temperaturen, die bleiben gleich so um 20 Grad. Dazu gibt's einen Sonne-Wolken-Mix und es bleibt auch meist trocken.
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1: Ich bin Hanna Messerschmidt. Guten Abend. Kein TikTok, Snapchat oder Insta für Kinder unter 13. Und das überall in der EU. Das will Kommissionschefin von der Leyen. Für 13- und 14-Jährige fordert sie spezielle Profile mit weniger Funktionen und Zeitbegrenzung. Dirk Justes.
2: Eltern sollen so eine Zeitbegrenzung einrichten und beaufsichtigen. Eigene Nutzerkonten soll es erst ab 15 Jahren geben. Von der Leyen findet, mit Smartphones und Social Media werden Kinder ihrer Kindheit beraubt. Von der Leyen verlangt von den Digitalkonzernen, dass ihre Dienste für alle minderjährigen Nutzerinnen und Nutzer sicher sind. Mehrere EU-Staaten planen seit einigen Monaten ein eigenes Social-Media-Verbot. Nun soll eine EU-weite Regelung kommen.
1: Kurz vor den Wahlen in MV und Berlin will die CDU Geschlossenheit demonstrieren. Die 8 CDU-Ministerpräsidenten stellen sich in einer gemeinsamen Erklärung hinter Kanzler Merz. Er steht seit der Wahlpleite in Sachsen-Anhalt massiv unter Druck. Auch von einem Kanzlertausch ist die Rede. Auch Schleswig-Holsteins CDU-Ministerpräsident Daniel Günther hat die Erklärung unterschrieben. Er sagte uns, das ist ein wichtiges Signal.
3: Dass wir die Bundesregierung unterstützen, dass wir wollen, dass diese Bundesregierung erfolgreich ist, dass Friedrich Merz ein erfolgreicher Kanzler ist und dass manche Diskussionen, die im Moment in den Medien stattfinden, die teilweise ja auch von Mitgliedern unserer Parteien befeuert werden, reine Spekulationen sind und uns überhaupt nicht weiterhelfen.
1: In Deutschland soll mehr gegen Missbrauch von Sozialleistungen getan werden. Das sehen Pläne aus dem Arbeitsministerium vor. Beispielsweise gibt es keine Grundsicherung mehr, wenn jemand per Haftbefehl gesucht wird. Alle Behörden sollen außerdem ihre Daten besser austauschen. Deutschlands Digitalbranche wird mehr und mehr zur Leitindustrie. Sie hat zuletzt über 480 Milliarden Euro erwirtschaftet, so eine Studie des Bundesverbands Digitale Wirtschaft. Das sind knapp 12% der gesamten Wirtschaftsleistung und mehr als doppelt so viel, wie beispielsweise die Automobilbranche beisteuert. In der deutschen Gastrobranche gibt seit heute eine Premiere. In Leipzig hat das erste vollautomatische Roboterrestaurant aufgemacht. Pro Schicht kümmert sich zwar ein Mitarbeiter um das Nachfüllen der Zutaten, einziger Koch ist aber der Roboter Robin.
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1: Ich bin Hanna Messerschmidt. Guten Abend. Kein TikTok, Snapchat oder Insta für Kinder unter 13. Und das überall in der EU. Das will Kommissionschefin von der Leyen. Für 13- und 14-Jährige fordert sie spezielle Profile mit weniger Funktionen und Zeitbegrenzung. Von der Leyen findet, mit Smartphones und Social Media werden Kinder ihrer Kindheit beraubt. Bundeskanzler Merz steht massiv unter Druck. Jetzt will man in seiner Partei Geschlossenheit demonstrieren. Die 8 CDU-Ministerpräsidenten stellen sich erstmal hinter den Kanzler. Fabian Hoffmann.
2: Ja, in der Erklärung wird Merz allerdings nicht einmal namentlich erwähnt. Die Ministerpräsidenten sagen, Deutschland braucht Stabilität statt Personaldiskussionen. Erstmal ein wichtiges Zeichen, weil unter den Regierungschefs auch mehrere Kandidaten sind, die als potenzielle Merz-Nachfolger gehandelt werden. Zum Beispiel Hendrik Wüst aus NRW. Seit der CDU-Wahlpleite in Sachsen-Anhalt reißt auch die innerparteiliche Kritik an Merz nicht ab. Nach den Wahlen in Mecklenburg-Vorpommern und Berlin am Sonntag gibt's eine Krisensitzung der CDU-Spitze.
1: Die Bundesregierung will härter gegen islamistischen Terror vorgehen. Etwa sollen Propaganda und Spendensammeln für Terrorgruppen stärker bestraft werden. Dazu sagt Bundesinnenminister Alexander Dobrindt.
3: Uns ging es jetzt darum, stärker zu überwachen, Bewegungsfreiheit einzuschränken und härter zu bestrafen. Das ist in diesem Zusammenhang zu sehen mit dem Anschlag, aber schützt auch vor Terrorismus unterschiedlichster Phänomenbereiche.
1: Bei dem Anschlag war ein Islamist in eine Gruppe von CSD-Teilnehmern gerast und hatte Menschen mit einer Machete angegriffen. Eine Frau starb. Der Angreifer wurde später von der Polizei erschossen. Deutschlands Öffis schneiden im europaweiten Vergleich weiter gut ab. Im Greenpeace-Ranking fällt der ÖPNV hier aber leicht zurück und landet auf Platz 5. Grund ist vor allem das teurer gewordene Deutschland-Ticket. Spitzenreiter sind wieder Malta und Luxemburg. Da ist der öffentliche Nahverkehr kostenlos. Stuttgart-Stürmer Dennis Undaf ist wohl nicht im ersten Kader von Neubundestrainer Jürgen Klopp. Das berichtet Sky. Klopp soll Undaf bereits persönlich darüber informiert haben, dass er nicht für die kommenden Länderspiele nominiert wird.
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1: Ich bin Hanna Messerschmidt. Guten Abend. Kein TikTok, Snapchat oder Insta für Kinder unter 13. Und das überall in der EU. Das will Kommissionschefin von der Leyen. Für 13- und 14-Jährige fordert sie spezielle Profile mit weniger Funktionen und Zeitbegrenzung. Dirk Justes.
2: Eltern sollen so eine Zeitbegrenzung einrichten und beaufsichtigen. Eigene Nutzerkonten soll es erst ab 15 Jahren geben. Von der Leyen findet, mit Smartphones und Social Media werden Kinder ihrer Kindheit beraubt. Von der Leyen verlangt von den Digitalkonzernen, dass ihre Dienste für alle minderjährigen Nutzerinnen und Nutzer sicher sind. Mehrere EU-Staaten planen seit einigen Monaten ein eigenes Social-Media-Verbot. Nun soll eine EU-weite Regelung kommen.
1: Rückendeckung für Merz. Die 8 CDU-Ministerpräsidenten stellen sich geschlossen hinter den Kanzler. Deutschland brauche jetzt mehr denn je Stabilität, sagen sie. Merz steht ja aktuell mächtig unter Druck. Aus verschiedenen Ecken kommen Rufe nach einem Kanzlertausch. Nach dem CSD-Anschlag in Berlin plant die Bundesregierung härtere Strafen gegen islamistischen Terrorismus. Unter anderem sollen Propaganda und Spendensammeln für Terrorgruppen stärker bestraft werden. Dazu sagt Bundesjustizministerin Hubich:
3: Ich bin überzeugt, die Maßnahmen werden die innere Sicherheit Deutschlands stärken. Gleichzeitig wahren sie aber eben auch die Rechtsstaatlichkeit und die Freiheit. Auch das ist wichtig. Und wir halten an den bewährten Strafinstrumenten der Justiz fest.
1: Ein Islamist war im Sommer in eine Gruppe von CSD-Teilnehmern gefahren und attackierte danach Menschen mit einer Machete. Eine Frau starb. Mehr Staus, aber dafür kürzere. So sieht die Bilanz des ADAC für die Sommerreisezeit aus. Häufigste Ursache waren Baustellen. Besonders voll war es zum Ferienstart in Nordrhein-Westfalen. In der Fußball-Europa League ist Bayer Leverkusen mit einem Heimsieg in die Ligaphase gestartet. Gegen den slowenischen Meister Celje gewannen die Leverkusener 2:0. Hoffenheim spielt dann am Abend auf der griechischen Insel Kreta.
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1: Ich bin Hanna Messerschmidt. Kein TikTok, Snapchat oder Insta für Kinder unter 13. Und das überall in der EU. Das will Kommissionschefin von der Leyen. Für 13- und 14-Jährige fordert sie spezielle Profile mit weniger Funktionen und Zeitbegrenzung. Von der Leyen findet, mit Smartphones und Social Media werden Kinder ihrer Kindheit beraubt. Rückendeckung für Merz. Die 8 CDU-Ministerpräsidenten stellen sich geschlossen hinter den Kanzler. Deutschland braucht Stabilität und keine Personaldiskussion, sagen sie. Merz steht nach der CDU-Wahlpleite in Sachsen-Anhalt und kurz vor den Wahlen in MV und Berlin mächtig unter Druck. Es gibt auch Rufe nach einem Kanzlertausch. Dazu sagt der Politikwissenschaftler Albrecht von Lucke bei NTV.
2: Der Kanzler hat keine Ambition, freiwillig zurückzutreten. Das könnte nur der Fall sein, dass eine so große Menge an Druck in der Partei existiert und ein geeigneter Kandidat vorhanden wäre, auf den man sich verständigen könnte. Dann übrigens auch gemeinsam mit der SPD. Das ist nicht vorhanden, meinem Eindruck nach. Und deswegen sind die Ministerpräsidenten bereit, ihren Kanzler zu stützen.
1: In Deutschland soll mehr gegen Missbrauch von Sozialleistungen getan werden. Das sehen Pläne aus dem Arbeitsministerium vor. Beispielsweise gibt es keine Grundsicherung mehr, wenn jemand per Haftbefehl gesucht wird. Alle Behörden sollen außerdem ihre Daten besser austauschen. In der deutschen Gastrobranche gibt es seit heute eine Premiere. In Leipzig hat jetzt das erste vollautomatische Roboterrestaurant aufgemacht. Pro Schicht kümmert sich zwar ein Mitarbeiter um das Nachfüllen der Zutaten, einziger Koch ist aber der Roboter Robin. Er arbeitet wie ein großer Thermomix, sagte Geschäftsführer Florian Schneider.
3: In dem Roboter sind zwei Roboterarme, die sich einen Topf holen und dann je nach Rezeptur eben an den Kühlschrank rangehen und sich dort die Zutaten holen. Dann stellt der Roboter den Topf auf das Induktionskochfeld und wenn das Essen dann fertig ist, dann wird der Topf in eine Bowl geleert und dann wird er ausgegeben.
1: Heimauftakt geglückt. Bayer Leverkusen ist am Abend erfolgreich in die Ligaphase der Fußball-Europa League gestartet. Das Spiel gegen NK Celje aus Slowenien endete 2:0. Hoffenheim ist heute Abend auf Kreta gefordert.
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